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3: Irgendwas? Jetzt. Jetzt.
4: Aha.
3: Okay. Was war denn alles? Guten Morgen, wollten wir an der Stelle sagen.
4: Ja.
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3: So fängt der Tag auch schon mal richtig gut an, wenn die Technik nicht richtig läuft. Naja, jetzt tut auf jeden Fall alles und heute gibt es sehr viel Sonne für die Energy Region. Zwischendrin zwar auch ein paar Regenwolken, aber nur ganz wenige. Obendrauf gibt es dann noch 36 Grad maximal und wir schauen kurz noch ins Detail nach Holzgerlingen. Da haben wir jetzt schon 20 Grad und in Möglingen haben wir 19 Grad.
4: Wir schauen einmal zusammen auf die Straßen. Vorsicht bitte auf der A8 in Richtung München zwischen Kirchheim-Tech-Ost und Eichelberg. Da liegen Gegenstände auf der Fahrbahn. Ansonsten freie Fahrt. Wenn ihr doch was seht, gerne her damit. 07141 99 034 mal die 5. Das ist die Nummer hier zu uns ins Studio.
3: Ist doch gleichzeitig Nummer gegen Kummer. Also falls euch gerade irgendwas auf dem Herzen liegt, klingelt doch einfach mal durch. Schickt eine WhatsApp-Sprachnachricht. Ist ganz egal. Wir nehmen alles an. Wirklich. Alles.

0: 10 nach 5. Ihr hört Energy Region Stuttgart und haben immer die besten neuen Hits. Guten Morgen, Kiki. Wie lange hast du geschlafen heute?
1: Unter 4 Stunden.
0: Ja?
1: Ja, ich glaube, es waren 3,5 oder so. Also das letzte Mal auf die Uhr geschaut habe ich irgendwie um 10 vor 12.
0: Mhm.
1: Aber ich konnte einfach nicht einschlafen. Also ich lag legit um 9:30 im Bett, was ja eigentlich voll die stabile Uhrzeit ist. Aber es ging nicht. Ich lag einfach wach und habe mich von links nach rechts gedreht.
0: Also, stabile Uhrzeit, ich lag erst um 19:30 im Bett. aber ich habe gerade gesehen, dass mein Armband keinen Akku mehr hat über die Nacht.
1: Und deshalb, hat sich aufgenommen.
0: Wir werden es niemals erfahren. Ich kann jetzt einfach behaupten, dass ich 10 Stunden
1: Schrödingers Schlaf.
0: Genau.

0: 5.16 Uhr, ihr hört Energy Region Stuttgart und jetzt schreibt ihr besser mit.
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0: Montagmorgen, schaut mich nicht so an, komm, es ist doch für uns alle hart. Aber wir greifen an und das mit 3 Dingen, die ihr unbedingt wissen solltet und oder auch gerne weitererzählen könnt.
2: Unser Lieblingstopmodel Heidi Klum hat angekündigt, dass ihre Wiesenshow Heidi Fest statt bei ProSieben dieses Jahr bei RTL laufen wird.
0: Taucher haben vor der Küste Siziliens ein 2100 Jahre altes römisches Handelsschiff entdeckt.
2: Und ein ehemaliger Flugbegleiter aus Kanada hat sich jahrelang als Pilot ausgegeben, ist dadurch umsonst gereist und hat sich sogar bei voll ausgebuchten Flügen als vermeintlicher Kollege auf den Klappsitz im Cockpit gesetzt.
0: Guck mal, ich sag's immer wieder, Fuchs muss es sein.
2: Ja.
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3: Einen wunderschönen guten Morgen. Wir haben es gleich ab 6.
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3: 36 Grad maximal bekommen wir heute in der gesamten Energy-Region. Dazu gibt es noch ein paar Regenwolken, aber ansonsten ganz, ganz viel Sonne. Wir schauen kurz, wie es gerade aussieht. In Steinheim an der Mur, da haben wir 18 Grad und in Winterbach, da haben wir 17 Grad.
4: Wir schauen zusammen auf die Straßen. Vorsicht auf der A5 Frankfurt Richtung Karlsruhe zwischen Bruchsal und Karlsruhe Nord. Da steht ein kaputtes Auto, beziehungsweise besser gesagt ein kaputter Laster auf dem Standstreifen. Also aufpassen, wenn ihr da dran vorbeifahrt. Und hier kommen jetzt die ersten News des Tages.
5: Mit Anna Löwer. Guten Morgen. Steigt das Thermometer über 26 Grad?

0: Deutschland schon 430 Millionen Euro Verlust pro Tag aus. Und je heißer, desto teurer wird es auch. Die letzten beiden Monate waren die heißesten, die in Westeuropa je aufgezeichnet wurden. Die Durchschnittstemperatur lag laut EU-Beobachtungsprogramm Copernicus bei über 21,6 Grad Celsius. Auch in den Ozeanen weltweit wurde letzten Monat eine Rekordtemperatur für Juli gemessen. In Hessen, Rheinland-Pfalz und im Saarland starten heute die Erstklässler ins neue Schuljahr. Sie sind die Ersten, die einen rechtlichen Anspruch auf Ganztagsbetreuung haben. Das Problem, die meisten Kommunen haben dafür gar nicht ausreichende Kapazitäten, heißt es unter anderem vom Deutschen Gewerkschaftsbund. US-Präsident Trump will offenbar erstmal keine weiteren Angriffe auf den Iran anordnen. Wir halten uns zurück, sagte er dem Nachrichtenportal Axios. Erst vor einer Woche hatte Trump genau das Gegenteil angekündigt und massive Angriffe angedroht, die kurz danach aber auch wieder ausgesetzt.
1: Vielen lieben Dank, ihr hört Energy Region Stuttgart und das nächste News Update bekommen wir in einer halben Stunde.
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1: Guten Morgen!
4: Guten Morgen!
1: Ihr hört es schon. Wir sind heute sehr ikonisch, stilbewusst und vor allem hübsch unterwegs. Kiki hat neue Schuhe.
4: Ja!
1: Kannst du kurz mit den Schuhen noch mal eine kleine Soundprobe geben?
4: Ich kann es versuchen.
1: Einfach mal auf dem Boden rumklackern.
4: Wir haben hier Teppichboden.
1: Ja. Stampf einfach mal ein bisschen. Ja, genau so.
4: Kann man das hören?
1: Man hört es. Man sitzt genau so nach dem, was ich anhöre. Das sind pinke, hohe Schuhe.
4: Ja. Und ich trage sie mit Stolz.
1: Das ist auch richtig so. Das kannst du auch machen. Sieht sehr, sehr gut aus. Feiert einfach mal. Wenn ihr euch kleine Sachen gekauft habt im Leben, feiert die einfach mal. So wie Kiki heute ihre rosa Pumps feiert.
4: Und lasst euch da nichts einreden, ne? Selbst wenn die pink sind und selbst wenn sie pumpig und tussig sind, wir lieben das.

0: 11:38 Uhr, ihr hört Energy Region Stuttgart und jetzt geben wir kurz einen kleinen Blick in die ins Kino. Naja, geht so. Ich liebe ja Filme und ich liebe Serien und ich habe aber so im letzten halben Jahr, würde ich sagen, ein Problem entwickelt. Und zwar, dass ich wirklich, wirklich, wirklich late to party bin mit großen Brechern in der Filmgeschichte. Und da war ich eigentlich immer up to date, aber jetzt irgendwie habe ich die letzten großen Dinger immer verschlafen. Und deshalb habe ich gestern erst Der Teufel trägt Prada 2 angeguckt.
1: Oh ja.
0: Hast du ihn angeschaut?
1: Nein, bisher noch nicht.
0: Kann ich dir sehr empfehlen. Ist tatsächlich ein Film, den man sich angucken kann.
1: Das glaube ich. Bei Meryl Streep,
0: alle
1: Anne
0: sind
1: Hathaway, Emily
0: alle.
1: Blunt. Also es ist ja wieder der Cast,
0: Stanley Tucci, alle.
1: Ja, Cast aus dem ersten Film. 20 Jahre später.
0: Voll und noch viel mehr. Also auch die du gar nicht, also auch die Freundinnen von ihr und so, die sind alle, die haben wirklich sich quasi, wie als ob sie damals so ein Doppelpaket gebucht hat mit den einzelnen Menschen. Aber auch neue Personen dabei, die alle cool sind. Der Film kann nicht an den ersten anknüpfen. Aber wer das gedacht hat, dass er das tut, lebt eh hinterm Mond. Das funktioniert nicht. Also
1: ja,
0: das ist wie wenn du jetzt Titanic 2 machen würdest.
1: Das ist eh
0: so.
1: Immer, weil, gut, was soll denn passieren? Taucht das Schiff wieder auf, oder? Nein, aber es ist ja ganz, ganz oft so, dass gerade wenn so Filme so iconic sind, auch für unsere Generation, ich meine, der kam 2006 raus, jeder hat diesen Film irgendwie in der Kindheit oder in der Jugend gesehen.
0: Ja.
1: Ist natürlich schwierig, da dann zu sagen, ah ja, klar, okay, das zweite, der toppt dir nochmal so ein bisschen. Ja. Weißt du, das funktioniert ja in der Regel eigentlich nie.
0: Nee, und die Leute gehen ja auch immer mit einer riesen Erwartung dann auch ran, weißt du, und denken so, oh mein Gott, und das muss jetzt, das wird der Film des Jahres. Es ist ein normaler Film, der sehr witzig ist, der gut gemacht ist, der gleich anknüpft.
1: Solange der Film Spaß macht, solange da die schauspielerische Leistung gut ist und das einfach gute Unterhaltung ist, mehr braucht es doch nicht für einen schönen Film, oder?
0: Und genau das ist es. Ich habe den gestern Sonntagmittag angeguckt, genau dafür war er genau richtig. Ich habe mich großartig unterhalten gefühlt, hat gut angeknüpft, deshalb kann ich euch nur empfehlen, Der Teufel trägt Prada 2. Falls ihr es auch bisher noch nicht gemacht habt, schämt euch nicht, könnt ihr euch einfach so reinziehen. Ich glaube, Disney Plus habe ich ihn angeguckt.

0: Hallihallöchen, wir haben neue Musik dabei.
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0: Ja, und ich sag mal so, ich habe anfangs jetzt noch nicht so viel von dieser Gruppe gehört gehabt, aber als ich dann mitbekommen habe, hey, wir sollen die Person spielen oder wir sollen die Gruppe spielen und dann ich da so mal reingehört habe in diesen Song, seit ich bin Diehard-Fan von Flow geworden.
2: So sieht's aus. Es ist eine britische Band, ein R&B-Trio aus London.
0: Ja.
2: Sind, ich meine, 2022 einmal komplett durch die Decke gegangen, ja. Seitdem wirklich aus jeder Playlist nicht mehr wegzudenken. Und am Freitag haben sie ihre neue Nummer rausgehauen und die heißt Cry Ugly.
0: Die spielen wir euch jetzt, damit ihr auch Bescheid wisst, damit ihr auch Fan sein könnt von Flow.

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3: Guten Morgen, wir haben 6:01.
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3: 36 Grad maximal bekommen wir heute in der gesamten Energy-Region. Dazu gibt es noch ein paar Regenwolken, aber ansonsten ganz viel Sonne. Lass uns noch kurz ins Detail schauen. Nach Massenbachhausen, da haben wir 18 Grad und in Untermünkheim, da haben wir 16 Grad.
5: Wir schauen einmal zusammen auf die Straßen. Es gibt keine aktuell nennenswerten Meldungen, zumindest bei mir auf dem Bildschirm. Wenn ihr doch was entdeckt, gerne her damit. 07141 99 03 4 mal die 5. Und damit kommen wir direkt zu Fred. Guten Morgen.
6: Guten Morgen.
5: Erzähl doch mal, was so in der Energy-Region los ist.
6: Mach ich. Es ist heiß.
7: Ach, hör mir auf.
6: Ja, und ich hoffe, ihr trinkt immer genug. Die meisten Leute scheinen das jedenfalls zu machen, weil viele Mineralwasserabfüller in der Energy-Region melden gerade krass hohe Nachfrage. Viele von denen mussten inzwischen Extraschichten einführen, weil sie mit Abfüllen nicht mehr hinterherkommen. Krass. Und teilweise gibt es sogar Engpässe beim Leergut.
3: Okay, also vielleicht heute auch mal wieder Pfand zurückbringen.
6: Gute Idee. Ich mache noch mit wässrigen Nachrichten weiter. Okay. Man kann Wasser ja nämlich nicht nur trinken, sondern sich auch darin abkühlen, zum Beispiel in Seen. Aber da muss man gerade ein bisschen aufpassen wegen Blaualgen. Zum Beispiel im Rems-Murr-Kreis melden gerade immer wieder Kommunen, dass sie da was im Wasser haben. Wo es schwierig ist und wo nicht, könnt ihr auch ganz einfach jederzeit auf der Badegewässerkarte vom Land online abrufen.
5: Und die ist ja gerade in den letzten Wochen absolut Gold wert.
6: Ja, finde ich auch. Zum Schluss noch eine kleine Urlaubsanekdote. Mhm. An einem Flughafen in Kanada musste jetzt ein Flug storniert werden, weil sich ein Kind nicht anschnallen wollte. Ja, die Eltern haben es wohl eine ganze Weile versucht. Das Kind hat sich aber so gesträubt, dass es irgendwann einfach zu viel Verspätung hatte, dass der Flug komplett gestrichen werden musste.
5: Oh mein Gott. Imagine, du sitzt da drin, ne?
3: Oh, ich will die Eltern, die will ich nicht sein, ey.
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3: Guten Morgen.
5: Guten Morgen. Das bekommt es die nächsten 30 Jahre zu hören.
3: 100%. Es ist ja auch am Anfang immer so dieser Moment von so Eltern, zumindest habe ich das immer beobachtet, die überspielen ja immer diese unangenehmen. Die heißt so, nein, Jerome ist doch, komm, die Leute gucken schon und so weiter.
5: Und dann flippst du einfach und, komplett.
3: Genau.
5: Also, wenn, ich wüsste gar nicht, was ich machen würde.
3: Ich würde gehen, sag ich ganz ehrlich. Ich würde sagen, du gehörst
5: so,
3: jetzt zu diesem
5: du
3: Flugzeug.
5: Du bleibst jetzt hier. Have fun.
3: Volle Pulle. Apropos Kinder, ich war ja am Wochenende auf einem Event, von dem muss ich euch gleich erzählen.
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0: Süße Kiki, ich muss dir eine Sache erzählen. Ich war am Wochenende auf der Hochzeit von unserer Nachrichtenfrau Cordula.
1: Mhm.
0: Sie kommt morgen wieder.
1: Ja.
0: Und ich habe auf dieser Hochzeit eine erschreckende Feststellung machen müssen. Ich war jetzt in meinem Leben schon auf, weiß ich nicht, 3, 4 Hochzeiten.
1: Ja.
0: Ich war auch schon alleine auf Hochzeiten. Als ich, selbst als ich noch mit meiner Freundin zusammen war, war ich auch alleine auf Hochzeiten eingeladen. Und jetzt hat aber Cordula irgendwie mich schon im Vorfeld so ein bisschen gewarnt gehabt. Und ich so, Cordula, übertreib doch nicht und so weiter.
1: Ja.
0: Ich war, glaube ich, der einzige Single auf dieser Hochzeit.
1: Oh, echt?
0: Also sowohl von männlicher als auch weiblicher Sicht waren alle, ich war, glaube ich, war wirklich der einzige Mensch auf dieser Hochzeit alleine da.
1: Das ist wirklich krass.
0: Neben den Kindern natürlich, da waren ungefähr 15 Kinder da.
1: Okay.
0: Aber die Kinder und ich waren die einzigen Singles auf dieser Hochzeit.
1: Wie geht's dir damit?
0: Ich sag dir ehrlich, Cordula hat sich auch, als sie den Brautstrauß geworfen hat, hat sie sich auch kurz versprochen. Das war auch irgendwann der Running Gag auf dieser Hochzeit. Da hat sie dann so gesagt, okay, jetzt alle Singles. Und dann hat sie nochmal gesagt, alle Unverheirateten, weil unverheiratet waren viele. Aber Singles, dann wäre ich der Einzige gewesen, der auf dieser Fläche gestanden wäre.
1: Wupsi.
0: Ja, das war sehr unterhaltsam. War okay, war gut, voll. Ich hatte ja.
1: Aber das heißt, du hast den Brautstrauß nicht gefangen?
0: Den Brautstrauß nicht gefangen, sie hat den auch sehr weit nach hinten geworfen. Ich stand in der ersten Reihe. Vielleicht habe ich auch meine Hände in der Hosentasche gehabt.
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3: Guten Morgen, ich bin Daniel Heinze von der katholischen Kirche. Menschen sind echte Schätze. Davon war Laurentius überzeugt, an den sich Christen heute erinnern. Laurentius war Diakon der christlichen Gemeinde in Rom und damit verantwortlich für das Geld in der Kirche und für die Hilfe für Bedürftige. Für Christen war das damals im Römischen Reich eine gefährliche Zeit. Der Kaiser ließ Laurentius einmal verhaften und forderte von ihm den Schatz der Gemeinde. In 3 Tagen solle er ihn übergeben. 3 Tage, in denen Laurentius das Geld an Leidende und Arme verteilte, so die Legende. Ja, und als die Frist um war und er den Schatz rausrücken sollte, präsentierte er dem Kaiser die beschenkten Menschen. Der Kaiser war stocksauer. Diese Menschen sind unser Schatz, unterstrich Laurentius. Das war kein mieser Trick oder so, sondern seine feste Überzeugung. Und dafür musste er sogar sein Leben lassen. Ich finde das eine tolle Haltung, Menschen als Schatz zu verstehen. Egal, wer sie sind, was sie leisten oder woher sie kommen.
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0: Guten Morgen. 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
1: 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Upturn. 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
0: Und auch zum Beispiel im Rathaus Innenhof in Fellbach oder in Feigen an der Enz warten laue Sommernächte mit echtem Kino-Feeling auf euch. 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Kann man sich auch drunter kuscheln.
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5: Einen wunderschönen guten Morgen. Wir haben es kurz nach 6:30.
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5: Wir bekommen einen wechselhaften Start in die neue Woche in der Energy-Region. Anfangs sehr viel Sonne, gegen später kann dann doch der ein oder andere Regentropfen runterkommen. Aber wir schauen mal, wie es jetzt gerade aussieht. In Auenstein, da haben wir 18 Grad. Und in Kaisersbach, da haben wir auch 18 Grad.
6: Wir checken einmal gemeinsam die Straßen. Und es ist ein bisschen was los, und zwar auf der B10 Ulm Richtung Stuttgart zwischen Göppingen Zentrum West und Uingen 3 Kilometer Stop and Go. Da könnt ihr jetzt schon mal ein bisschen mehr Zeit einplanen. Kollege Fred ist gerade auch mit am Start. Guten Morgen.
7: Guten Morgen.
6: Was beschäftigt die Energy-Region?
7: Stuttgart 21 natürlich. Mm. Gegner von dem Bahnprojekt klagen jetzt gegen die Bahn, weil sie Akteneinsicht wollen. Konkret geht es dabei um den Revisionsbericht, der die Grundlage für die letzte Verschiebung gebildet hat. Den hat die Bahn nicht veröffentlicht. Wegen Geschäftsgeheimnissen. Die Gegner sagen jetzt aber, dass das ja unter das Umweltinformationsgesetz fallen wird.
5: Umweltinformationsgesetz, ne? Man muss ja die deutsche Sprache auch einfach lieben, finde ich.
7: Ja, toll, oder?
5: Ja.
7: Lasst uns noch kurz zum Bodensee gucken. Der wurde jetzt von einem Trio zu einem guten Zweck einmal quer durchschwommen. Mhm. Das war eine Frau aus Sachsenheim, die sich mit zwei österreichischen Sportsfreunden, sag ich mal, abgewechselt hat. Zusammen haben sie die 62 Kilometer von Bootmann bis Bregenz dann in gut 22 Stunden geschafft. Mit der Aktion haben sie dann Geld für autistische Kinder gesammelt.
6: Mega cool.
7: Ja, wir machen noch sportlich weiter. In Birmingham startet heute die Leichtathletik-EM und es gibt da auch wieder die ein oder andere Chance auf Gold für die Energy-Region. Da wäre zum Beispiel Weitspringerin Malaika Mihambo aus Heidelberg oder auch Leo Neugebauer, der amtierende Zehnkampfweltmeister aus Stuttgart. Und die Kiki lacht schon.
5: Genau, ist nämlich auch gleichzeitig der größte Konkurrent für Kikis Freund Justin.
6: Das darf man so jetzt nicht sagen, aber Empfehlung an alle, schaut euch das Instagram-Account-Dings an.
5: Von Leo Neugebauer?
6: Ja, es ist toll.
5: Ja, Kiki guckt sich gerade an und sabbert jetzt schon.
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5: Guten Morgen.
6: Guten Morgen.
5: Ja, muss man ehrlich sein, der sieht schon sehr gut aus.
6: Ja.
5: Ist auch sehr erfolgreich, muss man nochmal dazu sagen.
6: Ja, und dazu, also jetzt mal abgesehen davon, dass der sehr gut aussieht, super sympathisch auch noch.
5: Ja.
6: Also alles, was man irgendwie von ihm sieht bisher, einfach super freundlicher, junger, netter Mann.
5: Ja, ja, der ist
6: auch 26.
5: Okay.
7: Bartträger des Jahres.
6: Ja, da kannst du dir dann noch eine Scheibe von abschneiden.
5: Da bin ich auch weit von entfernt. Das ist nur so ein Flickenteppich.

0: Wunderschönen guten Morgen. Ihr hört Energy Region Stuttgart. Wir haben 6.40 Uhr und jetzt haben wir die guten Nachrichten dabei.
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2: Und für meine Good News werfen wir einen Blick ins Internet. Oder auch nicht. Im Vergleich zum Vorjahr ist nämlich die Internetnutzung von uns Menschen in Deutschland und der Energy-Region spürbar zurückgegangen. Wir verbringen im Schnitt nur noch 67,4 Stunden pro Woche im Netz. Das entspricht einem Rückgang von rund 5 Stunden gegenüber 2025. Entscheidend ist hier vor allem die jüngere Generation, die sich entschlossen hat, einfach mehr Zeit offline zu verbringen. Fast ein Drittel der unter 40-Jährigen plant, die Internetnutzung in den kommenden 12 Monaten nochmal ein bisschen weiter einzuschränken. Das meistgenutzte Tool ist klar immer noch das Smartphone und da kommt vermutlich so schnell auch nichts anderes ran.
0: Glaube ich auch nicht. So wie ich letzte Woche mit den Good News aus dem Bereich Surfen aufgehört habe, so fange ich diese Woche auch wieder damit an. Bei Pforzheim liegt der Metzelgraben, ein schlimmer Name für Surfen, ein günstiger Seitenarm auf jeden Fall von der Nagold und dort plätschert eine stehende Welle. Die Black Forest Wave heißt die. Hier gibt es die Möglichkeit, auch fernab vom Meer surfen zu lernen. Die geringe Wassertiefe, schwache Strömung und im Sommer ist es einfach ideal für die ersten Surfversuche. Und genau da hat sich jetzt der Verein Black Forest Wave e.V. auf die Fahne geschrieben, den Kindern das Surfen beizubringen. Rund 15 Kinder zwischen 6 und 10 Jahren sind da in einem Kurs zusammen und lernen eben die ersten Schritte auf dem Surfbrett und das knapp 600 Kilometer von der nächsten Küste entfernt. Das finde ich richtig cool, weil ja, theoretisch haben die Kinder sonst nie die Möglichkeit, das zu lernen. Und ich meine, ja, das ist sonst alles viel zu spät und deshalb kann man das in Pforzheim lernen.
2: Finde
0: ich voll
2: cool.
0: Geil.

0: Wunderschönen guten Morgen. Ihr wisst, Morgen. Was jetzt an der Zeit ist. Wir zocken eine neue Runde Energy Radio Tabu und ihr könnt dabei sein.
1: Dafür nehmt ihr jetzt am besten euer Telefon in die Hand. Ja. 07141 99034 mal die 5. Die Nummer tippt jetzt ganz schnell ein. Das ist nämlich die Nummer hier zu uns beiden ins Studio. Und dann zocken wir hier gleich nach der Pause mit Magnetic.

0: 6:48 Uhr, ihr hört Energy Region Stuttgart und damit immer die besten neuen Hits. Und gleich geht's weiter mit Olivia Dean.
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0: Allererste Runde Energy Radio Tabu. In dieser Woche zockt mit uns die Sarah aus Massenbachhausen. Hallöchen.
2: Hi, guten Morgen.
3: Hallo.
0: Sarah, habe ich eine Frage.
3: Morgen.
0: Sarah mit H oder ohne H am Ende?
3: Mit H.
0: Wie oft schreiben die Leute falsch?
3: Sehr oft.
0: Falsch liegen kannst du heute auf gar keinen Fall. Das ist nämlich die erste Runde Energy Radio Tabu. Das bedeutet, egal wie viele Punkte du schaffst, du kommst automatisch eine Runde weiter.
3: Perfekt.
0: Die Frage ist nur, mit wem willst du spielen? Mit Kiki oder mit mir? Und schreibt mal beide ohne H.
3: Mit dir.
0: Mit mir, alles klar.
2: Okay, perfekt. Dann ziehe ich hier die Stoppuhr raus. Ihr habt 45 Sekunden Zeit und die laufen ab jetzt.
0: Es geht nur einmal im Jahr, aber ich falle immer wieder drauf rein.
3: Aprilscherz?
0: Ja, ganz genau. Da haben wir viele. Perucaville, San Remo.
3: Festival?
0: Ganz genau. Das ist irgendwie gerade ein krasser Trend im Internet oder ist das schon wahnsinnig lang? Meine kleine Schwester stand drauf, das ist so glibberig. Und
3: nein?
0: Ja, ganz genau. Das gibt's in Dubai, ist da glaube ich, das ist das Größte. Da können dann auch so Haie drin rumschwimmen und so.
3: Wasser?
0: Wenn das
3: Schwimmbecken?
0: Ja, und wenn weiter. Das. Ja, okay, alles klar. Das brauche ich hier, da spreche ich gerade rein.
3: Mikrofon.
0: Ja. Die kaufe ich in so Läden, die ganz komisch riechen. Und die kann ich dann anzünden.
3: Kerze? Ikea?
0: Nee. Sind so viel dünner.
3: Duftkerzen. Räucherstäbchen.
2: Und Stopp. Na,
0: Duftstäbchen. Also wir oft das Wort gesagt und in verschiedenen Kombinationen. Das ist gar kein Problem. Hey, nichts, wofür man sich schämen muss. Wir haben 1, 2, 3, 4 richtig genannte Begriffe.
3: Perfekt.
0: Damit kann man gut arbeiten.
3: Ja.
0: Aber könnte auch schlechter sein, Sarah.
3: Ja, stimmt.

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17: Einen wunderschönen guten Morgen, wir haben es Punkt 7 Uhr.
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17: Heute gibt es sehr viel Sonne für die Energy-Region. Zwischendrin zwar auch 1, 2, 3 Regenwolken, aber hey, nur ganz wenige. Obendrauf gibt es dann noch 36 Grad maximal und wir schauen noch kurz ins Detail nach Mundelsheim. Da haben wir 18 Grad und in Grafenau, da haben wir ebenfalls 18 Grad.
4: Wir checken gemeinsam die Straßen. Vorsicht auf der A6 Nürnberg Richtung Heilbronn. Zwischen Aurach und Kreuz Feuchtwang-Kralsheim, da brennt ein Auto. Der Standstreifen und die rechte Spur sind hier dicht, deswegen da aufpassen. Auf der A5 Basel Richtung Karlsruhe läuft zwischen Dreieck-Weilheim Rhein und Efringen-Kirchen noch eine Unfallaufnahme. Auch da könnt ihr ein bisschen mehr Zeit einplanen. Und damit einen guten Morgen an Fred.
18: Guten Morgen.
4: Was hast du zu berichten?
18: Lallinger, du bist doch großer Fan der RAF-Geschichte, ja, richtig? Weißt du, was es mit der Landshut auf sich hat?
17: Ich bitte dich, du redest hier mit einem Stammheimer. Natürlich, das war ein Flugzeug, das in den 70ern von palästinensischen Terroristen entführt wurde, um die RAF-Leute eben aus dem Gefängnis in Stammheim zu befreien.
18: So, 100 Punkte, sehr gut, Streber. Und das Originalflugzeug liegt gerade in Friedrichshafen, wo es restauriert wird und nächstes Jahr als Lernort und Museum zur Demokratiebildung eröffnet werden soll. Ursprünglich war eine Dauerausstellung geplant, aber das könnte jetzt wegen Sparmaßnahmen vom Bund doch anders laufen. Gerade ist es nur noch die Rede von so einem halben Jahr Ausstellung. Oh. Ja, das kommt bei vielen nicht ganz so gut an. Also das könnte in den nächsten Wochen noch ein bisschen Thema werden.
17: Da halten wir mal einen Blick.
18: Ja. So, und wir machen noch weiter mit einem anderen Flugobjekt, mit dem Fischadler. Seit ein paar Jahren versucht man, den wieder bei uns anzusiedeln. Mhm. Es gab da auch schon mal Jungadler und einer von denen ist jetzt eben überraschend zurückgekommen. Adlerdame Fuchur, die war eine Weile verschollen, aber jetzt sieht's gerade wieder gut aus, dass die sich bei Rastatt in der Nähe niederlassen könnte.
4: Ja, das wäre ja cool.
18: Ja, oder? Zum Schluss noch kurz ein Wort zum Wetter. Da haben wir es jetzt offiziell. Die letzten beiden Monate waren die heißesten, die in Westeuropa jemals aufgezeichnet wurden. Die Durchschnittstemperatur lag bei über 21,6 Grad und in den Ozeanen wurde letzten Monat auch weltweit eine Rekordtemperatur für Juli gemessen.
17: Der Sommer, hey.
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17: Guten Morgen.
4: Guten Morgen.
17: Aber das ist ein guter gutes Stichwort. Sommer, heiße Temperaturen. Entweder ist es Leuten noch nicht heiß genug und sie ziehen irgendwo hin, wo es noch heißer ist. Oder es ist den Leuten zu heiß und sie ziehen an kühlere Orte. Und genau zu diesem Thema haben wir eine ganz interessante Nachricht bekommen, Kiki, die ich gerne gleich mit dir diskutieren würde. Mhm. Es geht eben um das Thema Auswandern. Mehr dazu gleich nach zwei Songs.

0: 7:09, ihr hört Energy Region Stuttgart und wir haben wieder Nachrichten bekommen. Ihr könnt uns ja jederzeit alles Mögliche mitteilen, was euch irgendwie auf der Zunge liegt. 07141 99 03 4x5 könnt ihr jetzt einfach eine WhatsApp schreiben, also Sprachnachricht oder eine Textnachricht, total egal. Und Vicky aus Sindelfingen hat sich bei uns gemeldet. Hey Kiki, hey Lallinger, ich habe eine Frage an euch beide. Ihr seid ja beide geboren und aufgewachsen in der Energy-Region, also in oder um Stuttgart herum, richtig?
1: Ja.
0: Ja, bei mir auch. Könntet ihr euch jemals vorstellen, auszuwandern, aber eben nicht ins Ausland, sondern weiter weg aus eurer Heimat heraus? Liebe Grüße an die Energy-Region. Ja, Vicky, gute Frage. Also sagen wir jetzt mal, wir fangen bei der ersten Frage an. Könnte man sich vorstellen, auszuwandern, aus der eigenen Heimat umzuziehen? Sagen wir es einfach, wie es ist. Aber eben innerhalb von Baden-Württemberg zu bleiben. Wo würdest du hinwollen?
1: Oh, Richtung Bodensee ist, glaube ich, schön. Schwarzwald ist toll.
0: Mhm.
1: Aber auch so Richtung Rhein, Freiburg, da die Ecke.
0: Mhm.
1: Auch alles toll. Also ich glaube, innerhalb von Baden-Württemberg hätte ich gar keinen Stress.
0: Ja, genau,
1: ich liebe Stuttgart, ich liebe die Region, aber...
0: Aber hast du einen Spot in Baden-Württemberg, wo du sagst, der fällt mir sofort ein, da würde ich hinziehen wollen?
1: Nee.
0: Nee?
1: Nee, Konstanz vielleicht.
0: 100% wäre es bei mir der Bodensee, wenn ich Konstanz wäre, noch mal ein bisschen weiter links. Aber 100%, ich würde so, keine Ahnung, Sipplingen, Überlingen, irgendwie so da in die Richtung, sofort, wenn es heißen würde, du musst in Baden-Württemberg bleiben, aber darfst nicht mehr in Stuttgart wohnen.
1: Ja.
0: Das wäre Option 2, keine andere.
1: Okay.
0: Und generell auswandern, also wenn du Deutschland verlassen müsstest?
1: Wenn ich Deutschland verlassen müsste?
0: Ja.
1: Ja, Straßburg.
0: Okay, alles klar.
1: Oder vielleicht die Schweiz oder
0: aber
1: so.
0: Aber du würdest nicht weit weg wollen.
1: Nein, das könnte ich nicht. Also ich bin ein sehr heimatverbundener Mensch. Ich meine, ich habe auch schon in Augsburg gewohnt, 4 Jahre lang.
0: Ist auch in Deutschland.
1: Ist auch in Deutschland, ist jetzt auch nicht so weit weg, 1,5 Stunden mit Zug oder Auto. Aber weiter, nee, keine Ahnung.
0: Nein, das Gefühl, dass Straßburg näher ist als Augsburg.
1: Ist es
0: vielleicht nicht.
1: Also
0: okay.
1: Mit dem Zug auf jeden Fall ja.
0: Also du würdest auf jeden Fall in die nähere ausländische Region ziehen wollen.
1: Ja, weil imagine, du packst so deine 7 Sachen und gehst irgendwie, keine Ahnung, Südamerika
0: das
1: oder ziehst nach Afrika oder keine Ahnung.
0: Das wäre mein Part. Ich habe gesagt, wenn ich Deutschland verlassen würde, dann müsstest du so richtig weit weg sein. So.
1: Das ist krass.
0: Ja, dann müsste ich schon diesen Amerika-Dings ziehen oder, keine Ahnung, an irgend so eine Insel, Spanien, weiter weg.
1: Ich würde
0: Marokko.
1: Auf jeden Fall, wenn ich weiter weg müsste, auf jeden Fall in Europa bleiben.
0: Ach krass, okay, spannend. Wie seht ihr das? 07141 99 03 4x5.

0: 7.18 Uhr, ihr hört Energy Region Stuttgart und damit immer die besten neuen Hits. Das eben war Licky Lee mit I Follow Rivers und jetzt wird sich gefetzt.
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0: Ich muss festhalten, dass irgendwas mit unserem Mischpult nicht stimmt. Ich kriege gerade die ganze Zeit ständig eine gewischt von dem Ding. Und jetzt kriege ich vielleicht gleich eine gewischt von Fred. Aber ich muss damit immer nicht alleine durch. Kiki ist auch dabei.
2: Yes, so sieht's aus.
0: Und wie gesagt, der Schlauste aus der Truppe. Fred ist am Start. Hallo.
3: Hallo.
0: Du hast eine These dabei, die ist entweder Fakt, also wahr, oder Fake, also gelogen. Und wir dürfen erraten, was von beidem darauf zutrifft. Schieß los.
3: Richtig. Also ihr kennt ja alle Jörg Pilawa.
2: Ja.
3: Und
2: ja.
3: Ihr wisst, mit wem der zusammen ist.
2: Ja.
3: Mit Julia Klöckner.
0: Ah, ja.
3: Genau. Das ist aber nicht seine einzige Verbindung.
0: Julia Klöckner, ganz kurz, das ist
3: genau.
0: Unsere
3: Bundestagspräsidentin.
0: Okay. Mhm.
3: Genau. Das ist aber nicht seine einzige Verbindung in die Hochpolitik. Er hat da noch andere Verzweigungen. Und zwar ist er verschwägert mit unserem Ex-Bundeskanzler Olaf Scholz.
0: Verschwägert?
3: Ja.
0: Das bedeutet, ein Geschwisterteil von ihm ist mit Olaf Scholz zusammen.
3: Oder mit einem Geschwisterteil von Olaf Scholz. Mhm. Das wäre dann Schwippschwager.
0: Okay, und ich kann...
2: Also, vielleicht,
0: weil... Wo kommt der
2: keine Ahnung, aber wie haben sich die beiden zum Beispiel kennengelernt? Das ist ja immer so eine Frage. Also, woher könnten sich Moderator Jörg Pilawa und Politikerin Julia Klöckner kennen?
0: Das weiß ich. Die haben sich auf einem... die haben gemeinsame Freunde.
2: Gemeinsame Freunde?
0: Genau.
2: Oder ist es die Freunde vielleicht auch Familie?
0: Okay, warte, stopp. Also, das ist jetzt gerade... Wo denkst du denn gerade hin?
2: Naja, wenn man sagt so, ah, oh, Julia Klöckner kennt Olaf Scholz, ach ja, guck mal hier, der Schwager Jörg Pilawa wird eingeladen, dies, das. Und dann kennen die beiden sich.
0: Mhm.
2: Also, weißt du, so Familientreffen mäßig.
0: Ja, okay, alles klar, das ist mir fast schon ein bisschen, ja. Kann
2: okay,
0: sein.
2: Du bist nicht überzeugt davon.
0: Nee, aber also, ich sag auf jeden, also es geht ja auch gar nicht darum, wie sie sich kennenlernen, sondern ob es ein Fakt oder ein Fake ist,
2: ja.
0: Dass er mit Olaf Scholz verwandt ist. Und deshalb sage ich, ja, es ist ein Fakt, 100%.
3: Ihr sagt Fakt?
0: Ja.
3: Es ist ein...
0: Oh, Mann.
3: Ich habe das frei erfunden.
0: Ja.
3: Also nichts daran.
0: Oh Mann, das sind die schlimmsten Sachen. Wie kann... Wenn das ist vor allem, ihr seht das nicht, aber Fred lächelt dann dabei immer so, weil das eine richtige Genugtuung für ihn ist, dass er sich das gerade einfach erstunken und erlogen hat.
2: Aber es hätte schon sein können. Guck mal, so, also das ist so ein bisschen...
3: Aber so der Ingo und die Annette.
2: Ja, jeder kennt doch jeden.
0: Nein, ich glaube in dem Fall einfach nicht.

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14: Einen wunderschönen guten Morgen. Wir haben es 7:30.
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14: Und wir werfen einen Blick auf die Temperaturen. 36 Grad maximal bekommen wir heute in der gesamten Energieregion. Dazu gibt es noch ein paar Regenwolken, aber ansonsten eigentlich ganz, ganz viel Sonne. Wir schauen kurz ins Detail. Nach Burgstetten haben wir 18 Grad und in Weinstadt haben wir 19 Grad.
15: Wir schauen einmal gemeinsam auf die Straßen. Vorsicht auf der A8 Karlsruhe Richtung München zwischen Kreuz Stuttgart und Stuttgart-Degerloch. Da steht ein kaputtes Auto auf der Beschleunigungsspur. Und auch nochmal Vorsicht auf der A5 Frankfurt Richtung Karlsruhe zwischen Bruchsal und Karlsruhe Nord. Ein kaputter Laster. Da ist die rechte Spur aktuell gesperrt. Kollege Fred ist natürlich auch mit am Start. Guten Morgen.
16: Guten Morgen.
15: Und du hast noch ein paar News für uns. Worum geht's denn bei dir?
16: Ach du, ich mache einfach gerade auf der Straße weiter. Aktuell läuft die Wahl zum beliebtesten Busfahrer Deutschlands. Mhm. Und da sind auch ein paar aus der Energy-Region mit im Rennen. Mhm. Zum Beispiel Richie aus Altheim auf der Schwäbischen Alb. Der ist als Alltagsheld nominiert. Oh. Seine Fahrgäste finden, dass er sich besonders gut um sie kümmert. Auch wenn das mal heißt, dass er zum Beispiel einen kleinen Umweg fahren muss oder so. In der gleichen Kategorie ist auch noch Melanie Ibrahim aus Freiburg nominiert, weil sie ihren Fahrgästen immer mit einem Lächeln, Geduld und echter Menschlichkeit begegnet.
14: Umwege als Busfahrer, das ist schon eine krasse Sache.
16: Ja, stimmt, aber gerade auf dem Land kann man das, glaube ich, schon
14: ja,
16: mal machen.
14: Das stimmt.
16: Lass uns mal noch kurz ins TV schauen. Mhm. Da gibt es gerade ein kleines Beben. Deutschlands Topmodel schlechthin Heidi Klum war bisher ja quasi eine ProSieben-Eigenmarke. Mhm. Aber das ändert sich jetzt, wie es aussieht. Ihr erinnert euch vielleicht noch an das Heidi-Fest?
15: Oh ja, das ist diese Oktoberfest-Sendung im Prinzip vom letzten Jahr, ne?
16: Genau die. Und die soll dieses Jahr nicht mehr bei ProSieben laufen, sondern bei RTL.
14: Ah, oh, krass.
16: Ja, bei Germany's Next Topmodel ändert sich aber erstmal nichts.
14: Ja gut, aber wenn man, sagen wir mal, mit dem einen anfängt, da weiß man ja nie so richtig, wo das hinlangläuft. Aber das ist jetzt

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3: Guten Morgen.
4: Guten Morgen.
3: Wollte ich mal kurz fragen, was habt ihr das Heidi-Fest letztes Jahr überhaupt angeguckt?
4: Nein. Ich hab's auf Social Media gesehen.
3: Ja. Ich habe auf Social Media habe ich mich sehr zurückgehalten mit dem Blick rein. Ich habe nur gesehen, dass ein Kumpel von mir, der hat ein Video gemacht, was wahnsinnig viral gegangen ist, weil er sich auf das Heidi-Fest geschlichen hat.
5: Oh.
3: Das war sehr witzig. Ja, da ist er keine Einladung, keine Akkreditierung, gar nichts gehabt und ist einfach reingelaufen.
4: Hui.
5: Mit der Wahn wärst du in einem Klemmbrett oder?
3: Nee, auch in Tracht. Aber es ist quasi das Gleiche in dem Fall.

0: Guten Morgen zusammen. 7.37 Uhr ist es und das sind immer die besten neuen Hits.
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0: Und ich bin am Wochenende auf TikTok über ein Video gestolpert, das ich einfach nicht mehr aus dem Kopf bekommen habe. Der Account heißt @omapetra.julius und das ist eine super, super cute Oma. Und das TikTok, auf das ich gestoßen bin, da versucht sie die Namen von bekannten Rappern vorzulesen. Hat mehr oder minder gut funktioniert.
2: Ja, okay, wir hören mal rein.
3: Bad Moms, yay.
2: Das war Bad Moms J, wenn ich es richtig verstehe.
0: Ja.
2: Oder was ist das hier?
4: 50 Cent, ja, Mann, das ist ja billig, ne? 50 Cent, ja, Mann, das ist ja billig, ne?
2: 50 Cent, also 50 Cent vermutlich.
0: Ja, ist ja billig, ne?
2: Und den auch noch?
4: Axab, Rocky Boy. Axab, Rocky Boy. Axab, Rocky Boy. Axab, Rocky Boy.
2: Wer könnte das sein?
0: Ace Rocky, ja, ne? Ja. Der Mann von Rihanna. Richtig, richtig geil. Es hat mich wirklich gekillt. Ich habe mich weggeschmissen vor Lachen.
2: Absolut legendär. Aber damit ihr die Jungs und Mädels nicht nur von Oma Petra vorgelesen bekommt, sondern die echten Banger auch direkt auf die Ohren kriegt, haben wir genau das Richtige für euch, nämlich der Energy Stream of the Week.
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0: So, jetzt denkt ihr euch aber gerade sicher, ja, jetzt habt ihr aber gerade sowas wie Ace Rocky oder sowas, die Omas vorlesen lassen. Nein, die haben sich auch an deutschen Rappern versucht, zum Beispiel hier Pashanim.
1: Pashanim.
0: Wir hätten aber auch noch Jizzes im Angebot.
2: Gutzus. Wer kennt die nicht? Der einzig wahre.
0: Bones MC soll, glaube ich, das hier sein.
1: Bones MC.
0: Großartig. Ich bin ein riesengroßer Fan. Da gibt es natürlich auch die neuesten Songs und legendärsten Bars von Ritalin, Sahide und Co. direkt in eure Ohren.
2: So sieht's aus. 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
0: 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Und das ist jetzt Kygo mit Save My Love.

0: Wer von euch hat gerade eben die Hände so übereinander geschwungen und mitgesungen? Ich weiß, dass da zwei, drei Leute von euch dabei waren. 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

0: 7:50 Uhr, ihr hört Energy Region Stuttgart und damit immer die besten neuen Hits. Und gleich geht's weiter mit Taylor Swift.
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0: Allererste Runde Stadt, Land, Energy zockt mit uns diese Woche Jonas aus Mollbronn. Guten Morgen.
2: Hi, guten Morgen.
3: Morgen.
0: Jonas, du hast wahnsinniges Glück. Das ist die allererste Runde. Das bedeutet, es ist total egal, wie viele Punkte du machst. Allerdings wird es ein bisschen peinlich, wenn du unter, ich sag mal, 1 kommst.
3: Das schaffe ich schon.
0: Sehr gut, zuversichtlich. Wir gucken mal, mit welchen Buchstaben.
1: K.
0: K. Passt das?
3: Ja. Ja, ja. K, K.
0: K, K, K, K, super, alles klar. Ja, ich habe die Stoppuhr in der Hand. 30 Sekunden Zeit hast du. Kategorien kommen von Kiki und wir legen jetzt los.
2: Eine Stadt mit K.
3: Köln.
2: Ein Land mit K.
3: Kanada.
2: Ein Energy Star mit K.
3: Katy Perry.
2: Ein Trennungsgrund.
3: Kündigung.
2: Ein Gegenstand im Büro.
3: Kugelschreiber.
2: Das gibt's im Kühlschrank.
3: Käse.
2: Ein Gewürz.
3: Weiter.
2: Ein Kosename.
3: Küken.
2: Ein Musikinstrument.
0: Und die Zeit ist abgelaufen. Ey, du hast nicht gescherzt. 7 Punkte, das ist nicht schlecht.
3: Sehr gut, sehr gut.
0: Du machst es den Leuten nicht leicht diese Woche, aber mein Gott, daran soll es für dich nicht scheitern.
3: Genau.

0: Nägele?
1: Ja, hier auch. Andi, was ist jetzt mit dem Radiospot? Wie machen wir denn jetzt?
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9: Einen wunderschönen guten Morgen, wir haben es gleich 8 Uhr.
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9: Wir bekommen einen wechselhaften Start in die neue Woche in der Energy-Region. Anfangs sehr viel Sonne, gegen später dann doch der ein oder andere Regentropfen, der dann darauf kommt. Aber wir schauen mal, wie es jetzt gerade aussieht. In Waghäusel, da haben wir 21 Grad und in Höpfigheim, da haben wir ebenfalls 21 Grad.
10: Wir schauen zusammen auf die Straßen. Vorsicht auf der A8 Stuttgart Richtung Karlsruhe in Höhe Pforzheim-Wester steht ein kaputter Laster. Und dann nochmal Vorsicht auf der 81 Singen Richtung Stuttgart zwischen Engen und Geisingen. Da liegen Fahrzeugteile auf der rechten Spur. Auch da vorsichtig fahren. Und Kollege Fred erzählt uns noch, was so los ist in der Energy-Region. Guten Morgen.
11: Guten Morgen. Ja, mache ich gerne. Es ist heiß.
12: Ach, hör mir auf.
11: Ja, und ich hoffe, ihr trinkt immer genug. Die meisten Leute scheinen das jedenfalls zu machen, weil viele Mineralwasserabfüller in der Energy-Region melden gerade eine krass hohe Nachfrage. Mhm. Viele von denen mussten inzwischen Extraschichten einführen, weil sie mit Abfüllen einfach nicht mehr hinterherkommen. Und teilweise gibt es sogar Engpässe beim Leergut.
9: Okay, also vielleicht auch einfach mal wieder Pfand zurückbringen am Wochenende.
11: Ja, das wäre vielleicht eine gute Idee. Ich mache noch mit wässrigen Nachrichten weiter. Man kann Wasser ja nicht nur trinken, ja, sondern sich auch darin abkühlen. Zum Beispiel in Seen. Aber da muss man gerade ein bisschen aufpassen wegen Blaualgen. Zum Beispiel im Rems-Murr-Kreis melden gerade immer wieder Kommunen, dass sie da was im Wasser haben. Wobei es... ja, wo es schwierig ist oder wo nicht, das könnt ihr aber jederzeit auch auf der Badegewässerkarte vom Land online abrufen.
10: Ja, und die ist ja in den letzten Wochen absolut Gold wert gewesen.
11: Auf jeden Fall. Zum Schluss noch eine kleine Urlaubsanekdote für euch. An einem Flughafen in Kanada musste jetzt ein Flug storniert werden, weil ein Kind sich nicht anschnallen wollte. Ja, die Eltern haben es wohl eine ganze Weile versucht. Das Kind hat sich aber gesträubt und irgendwann war die Verspätung einfach so groß, dass der Flug komplett gestrichen wurde.
9: Gottes Willen, wirklich, die Eltern tun mir so leid. Es muss so unangenehm sein in dem Moment.
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9: Guten Morgen.
10: Guten Morgen.
9: Stelle ich mir jetzt gerade wirklich vor, dass man selbst eins dieser Elternteile ist. Nein, das...
10: dahinter fragst du, glaube ich, jede Entscheidung, die du dann in den letzten 10 Jahren getroffen hast. Und denkst du nur so, um Gottes
9: Ein Gruß geht raus an alle Eltern, die jetzt gerade eben ihre Kinder zur Schule fahren.
10: Ja, ihr seid super.
11: Es sind Ferien.
9: Mega. Oh.

0: 8:08 Uhr, ihr hört Energy Region Stuttgart. Einen wunderschönen guten Morgen.
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0: Es ist Montagmorgen. Ja, komm, schaut mir nicht so an, es ist für uns alle hart. Aber wir greifen an und das mit drei Dingen, die ihr unbedingt wissen solltet und oder auch gerne weitererzählen könnt.
2: Unser Lieblingstopmodel Heidi Klum hat angekündigt, dass ihre Wiesenshow Heidi Fest statt bei ProSieben dieses Jahr bei RTL laufen wird.
0: Taucher haben vor der Küste Siziliens ein 2100 Jahre altes römisches Handelsschiff entdeckt.
2: Und ein ehemaliger Flugbegleiter aus Kanada hat sich jahrelang als Pilot ausgegeben, ist dadurch umsonst gereist und hat sich sogar bei voll ausgebuchten Flügen als vermeintlicher Kollege auf den Klappsitz im Cockpit gesetzt.
0: Du sagst, wie es ist. Fuchs musste sein.

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1: Das Mikrofon war zu spät an, es tut mir leid.
0: Popcorn-Duft in der Nase, das wollte ich sagen. 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
0: Ja, die Open-Air-Kinosaison bei uns in der Region Stuttgart ist gerade im vollen Gange und es ist einfach das perfekte Sommerhighlight.
3: Ja, egal ob mit Freunden, der Familie oder dem Date. Aha. Die Locations bei uns haben dieses Jahr wieder richtig was auf Lager. Ludwigsburg könnt ihr zum Beispiel im Innenhof der Karlskaserne, war ich selber schon, Blockbuster wie der Teufel trägt Prada 2 genießen und davor noch gemütlich ein bisschen was snacken.
0: Und auch zum Beispiel im Rathaus Innenhof in Fellbach oder in Vaihingen an der Enns warten laue Sommernächte mit echtem Kino-Feeling auf euch. Aber kleiner Profi-Tipp von uns an der Stelle. Sichert euch die Tickets unbedingt rechtzeitig und packt euch für die späten Stunden eine dünne Decke oder auch eine Jacke ein. Wenn es dann frisch werden sollte, kann man sich da drunter kuscheln.
3: So sieht's aus. Und die komplette Übersicht mit allen Terminen, Locations und Ticketlinks für Stuttgart und die Region findet ihr natürlich wie immer direkt bei uns im Artikel auf energy.de. Könnt ihr euch jetzt reinklicken und dann einen richtig, richtig schönen Sommerabend genießen, den wir jetzt gerade zuhauf haben. Deshalb ab mit euch ins Open-Air-Kino.

0: 8.23 Uhr hier in der Energy Region Stuttgart und ich glaube, ich habe ein neues Hobby entdeckt. Ja,
1: Und zwar?
0: Pass auf, im Internet sehe ich gerade ganz, ganz viele Videos immer von Klippenspringern.
1: Ja.
0: Denkst du, ich könnte das?
1: Boah, ich habe letzte Mal eine Doku drüber gesehen und das ist schon heavy, ne?
0: Ja.
1: Also die springen ja nicht nur so von 5 Metern, sondern das sind ja 20, 30, 40 Meter plus, die da runterspringen. Also, weil, hast du so viel Körperspannung?
0: Die würde ich halt dann aufbringen. Ich würde ja dann all in gehen. Ich würde ja dann auch hier regelmäßig Turm springen in irgendwelchen Freibädern hier so, genau. Mhm. Und genau, dann würde ich da immer nach, weiß ich nicht, Spanien, Frankreich und dann da immer von den großen Felsbrocken runterspringen.
1: Das, ja, ich, also try it, aber ich sehe dich da ein bisschen gerade mehr wie so einen nassen Sack ins Meer platschen.
0: Ich sag's euch so, das Kiki ist viel zu nett gerade. Die guckt mich gerade wirklich mit so einem dicken Ausrufezeichen über dem Kopf an. So, Junge, du niemals. ja, aber hast du nicht sowas, wo du sagen würdest, würdest du gerne mal ausprobieren, obwohl du gar nicht dafür gemacht wärst? Alles, würdest du jetzt gerade sagen wollen.
1: Jeder Tag aufs Neue, denke ich mir. Ich bin nicht dafür gemacht, gerade hier zu sein. Nein, also hobbymäßig meinst du jetzt? Boah, keine Ahnung.
0: Kommt drauf an, also wenn ich Profi-Probenspringer werde, dann mache ich auch so ein Business.
1: Ja, aber zum Beispiel auch so Hochsprung mit so einem Stab, Stabhochsprung.
0: Ja.
1: Sieht immer super leicht aus, aber ich würde da mit der Stange so einen halben Meter hochkommen und dann würde ich da einfach runterrutschen und dann läge ich da wie so ein Käfer auf dem Rücken.
0: Neben Leo Neugebauer, dem Athlet. Hallo Leo! Hast du so einen Stock in der Hand? Ich mach das jetzt mal kurz. Tipp, tipp, tipp. Auf deinen rosa Pömste, die du frisch gekauft hast. Tipp, tipp, tipp, tipp, tipp. Pum. Und dann fliegst du einfach auf diese Matratze. Genau so wird's ausgehen.
1: Ja.
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8: Einen wunderschönen guten Morgen wünschen wir euch. Es ist ganz genau 8.29 Uhr und heute gibt es sehr viel Sonne für die Energy-Region. Zwischendrin aber auch ein paar Regenwolken, aber nur ganz wenige. Obendrauf gibt es dann noch 36 Grad maximal und wir schauen noch kurz ins Detail. Nach Spiegelberg, da haben wir 22 Grad und in Sersheim, da haben wir ebenfalls 22 Grad.
9: Wir checken gemeinsam die Straßen A5 Frankfurt Richtung Karlsruhe. Zwischen Bruchsal und Karlsruhe Nord ein kaputtes Auto auf der linken Spur. Da ist auch Öl ausgelaufen auf der mittleren Spur. 7 Kilometer streckenweise Stau. Ihr braucht circa 20 Minuten, bis ihr da am Ende durch seid. Außerdem auch nochmal ein bisschen aufpassen auf der A8 in Richtung Karlsruhe in Höhe Pforzheim-West. Da steht ein kaputter Laster auf dem Beschleunigungsstreifen. Was beschäftigt die Energy-Region? Diese Frage klären wir jetzt mit Kollege Fred. Guten Morgen.
10: Guten Morgen. Ja, Stuttgart 21 natürlich. Aha. Gegner von dem Bahnprojekt klagen jetzt nämlich gegen die Bahn, weil sie Akteneinsicht wollen. Konkret geht es dabei um den Revisionsbericht, der die Grundlage für die letzte Verschiebung war. Mhm. Den hat die Bahn nicht veröffentlicht wegen Geschäftsgeheimnissen. Okay. Die Gegner sagen jetzt aber, dass das unter das Umweltinformationsgesetz fallen würde.
8: Das Umweltinformationsgesetz. Ja, man muss die deutsche Sprache einfach lieben, finde ich.
10: Ja, oder? Toll. Lass uns noch kurz an den Bodensee gucken. Mhm. Der wurde jetzt von einem Trio zu einem guten Zweck einmal quer durchschwommen. Das war eine Frau aus Sachsenheim, die sich mit zwei österreichischen Sportsfreunden abgewechselt hat. Zusammen haben sie die 62 Kilometer von Bootmann bis Bregenz dann in gut 22 Stunden geschafft. Boah. Mit der Aktion haben sie dann Geld für autistische Kinder gesammelt.
9: Oh, mega, ja. Richtig geil.
10: Wir machen auch noch sportlich weiter kurz. In Birmingham startet heute die Leichtathletik-EM und es gibt auch die ein oder andere Chance auf Gold für die Energy-Region. Da wäre zum Beispiel Weitspringerin Malaika Mihambo aus Heidelberg oder auch Leo Neugebauer, ja, der amtierende Zehnkampf-Weltmeister aus Stuttgart.
8: Kiki, wie findest du Leo Neugebauer?
9: Gut, toll.
8: Dunkelrot läuft sie gerade an. Dunkelrot.
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8: Guten Morgen.
9: Guten Morgen. Ich darf mich hier nicht so ausladend äußern.
8: Warum?
9: Alles kann und wird gegen mich verwendet werden.
8: Ach ja.
9: Im Zweifelsfall.
8: Von wem für wen denn? Ich bitte dich. Da hört doch

0: Mein Leo ist ja nicht mal im Sendegebiet gerade. Der ist in Birmingham.
1: Der hört dich also, auch gar nicht.
2: Wenn er jetzt nicht
0: gerade über seinen Smart Speaker zuhört.
2: Plötzlich kriegt er so 50 DMs so, ey, übrigens, weißt du, hier, Kiki, die hat gesagt, sie findet dich ganz, ganz toll.
1: Und dann schreibt er zurück, ich sie auch. Und dann?
2: Und dann sage ich, ich habe einen Freund.
1: Okay, sehr gut. Schön, dass wir die Kurve noch gekriegt haben. Liebe Grüße gehen raus an Justin, den Freund von Kiki. Und wir machen weiter mit Teddy Swims, Mr. Know-It-All.

0: Das war Michael Schulte mit 5 AM und jetzt wird sich hier gefetzt.
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0: Aber, alles bleibt freundschaftlich. Wir können uns nachher noch hoffentlich in die Augen schauen. Doch, da bin ich mir ziemlich sicher. Fred ist hier im Studio. Guten Morgen.
2: Weiß ich noch nicht. Guten Morgen.
0: Kiki ist natürlich aber auch am Start.
3: Yes, so sieht's aus.
0: Und Fred, du bist hier, weil du uns eine These präsentierst, die entweder Fakt ist, also wahr, oder Fake, also gelogen.
2: Mhm.
0: Schieß los.
2: Richtig. Wir sind ja vorhin schon politisch drin gewesen mit Julia Klöckner und so. Jetzt machen wir weiter mit unser aller Lieblings-High-Performer und Bundeskanzler Friedrich Merz.
0: Ja.
2: Ich behaupte, dass der in seiner Schulzeit zweimal sitzen geblieben ist.
3: Oh mein Gott, das ist witzig. Ich habe nämlich einen Beitrag gesehen über das Sitzenbleiben, wie viele Kinder in Deutschland sitzen bleiben. Und unter anderem wurde da auch Friedrich Merz gelistet als eine der Personen, die sitzen geblieben sind.
0: Ich weiß auch aufgrund der Biografie von Friedrich Merz, dass er sitzen geblieben ist. Aber ich weiß nicht, ob er zweimal sitzen geblieben ist.
3: Ich glaube, er ist auf jeden Fall einmal sitzen geblieben.
0: Ja,
3: zweimal wäre schon hart.
0: Ich würde halt Fred zutrauen, dass das genau so ein Ding ist. Also er sagt, ja, einmal.
3: Oder er sagt so, haha, hat es nicht geschafft, Bundeskanzler, erste Wahlgang, musste auch sitzen bleiben.
0: Nee, ich sag einfach, das ist ein Fakt.
3: Ja?
0: Ja.
3: Ich sag, er ist auf jeden Fall einmal sitzen geblieben, ob zweimal, I don't know.
0: Okay, dann gehen wir sagen Fakt.
2: Ihr sagt, es ist ein Fakt?
0: Ja.
2: Es ist ein
1: Fakt.
0: Ja.
3: Zweimal.
2: Ja, in der ersten und in der 10. Klasse.
0: Also guck mal.
3: Wie kann man denn in der ersten Klasse sitzen?
2: Ja, genau. Laut eigener Aussage, erste Klasse sogar krachend sitzen geblieben.
0: Ich möchte jetzt gar nicht, also keiner, es gibt immer verschiedene Umstände, warum Leute sitzen bleiben, aber in der ersten Klasse sitzen bleiben ist ein Ding.
2: Ja,
3: und dann vor allem auch, als Friedrich Merz, so, da lag es ja nicht mal dran, so,
0: noch
3: keine Ahnung,
0: schöner.
3: Gelesen oder keine Ahnung, Mathe, I don't know, was hat der denn gemacht?
0: Aber schön ist, solltet ihr jetzt gerade das Problem haben, sitzen zu bleiben, gar kein Problem, ihr könnt immer noch Bundeskanzler werden.
2: So.

0: Einen wunderschönen guten Morgen. 8.46 Uhr haben wir es jetzt ganz genau. Und ihr hört Energy Region Stuttgart. Das trifft sich auch sehr gut, weil wir haben nämlich gute Nachrichten rausgesucht. Tolle Dinge, die in der Energy Region passiert sind oder darum herum. Und die würden wir euch natürlich gerne ans Herz legen.
1: So sieht's aus. Damit man mit einem Lächeln in den Montag startet. Wir wissen, es fällt einem so ein bisschen schwer, ne, wenn der Wecker da wieder klingelt nach dem Wochenende. Aber auch heute gibt es Dinge, über die man sich freuen kann. Gibt's hier gleich nach Harrison mit All the Things She Said.

0: 8:49 hier in der Energy Region Stuttgart und hier kommen die angekündigten Good News.
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2: Und dafür werfen wir erstmal einen Blick ins Internet. Oder auch nicht, denn im Vergleich zum Vorjahr ist die Internetnutzung von uns Menschen in Deutschland spürbar zurückgegangen. Wir verbringen im Schnitt nur noch 67,4 Stunden pro Woche im Netz. Und das entspricht einem Rückgang von rund 5 Stunden gegenüber dem letzten Jahr. Entscheidend ist hier vor allem die jüngere Generation, die sich dafür entschlossen hat, einfach mehr Zeit offline zu verbringen. Ja. Fast ein Drittel der unter 40-Jährigen plant, seine private Internetnutzung auch in den kommenden 12 Monaten weiter einzuschränken. Das meistgenutzte Tool, mit dem wir online sind, ja, gut, klar, immer noch das Handy.
0: Ja, okay, ja.
2: Und da kommt vermutlich auch so schnell nichts anderes mehr ran.
0: Das glaube ich auch. So wie ich letzte Woche die Good News aus dem Bereich Surfen aufgehört habe, so fange ich diese Woche auch wieder mit den Good News aus dem Bereich Surfen an. Bei Pforzheim liegt der Metzelgraben, ein künstlicher Seitenarm der Nagold. Dort plätschert an eine stehende Welle. Die Black Forest Wave heißt sie. Und hier gibt es die Möglichkeit, auch fernab vom Meer surfen zu lernen. Diese geringe Wassertiefe, die schwache Strömung im Sommer, das ist perfekt für die ersten Surfversuche. Und genau da hat sich jetzt ein Verein auf die Fahne geschrieben, Kindern das Surfen beizubringen. Finde ich großartig. Rund 15 Kinder zwischen 6 und 10 Jahren sind in einem Kurs dabei und lernen dann eben über 600 Kilometer von der nächsten Küste entfernt, wie Surfen funktioniert. Wann würden das die Kinder sonst lernen in ihrem Leben? Wahrscheinlich nie. Und deshalb können sie das jetzt mitten im Pforzheim machen und finde ich richtig, richtig toll, richtig schön. Ähnlich wie Walk the Moon und Shut Up and Dance.

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10: Guten Morgen, wir haben es gleich, 9 Uhr.
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10: Gerade für alle, die sich gefragt haben, was passiert ist, neben, mit meinem Finger neben die Taste gehauen. Naja, heute gibt es sehr viel Sonne für die Energy-Region. Zwischendrin zwar auch ein paar Regenwolken, aber nur ganz wenige. Obendrauf gibt es dann noch 36 Grad maximal. Und wir schauen noch kurz ins Detail nach Einöd. Da haben wir 22 Grad und in Heulbach haben wir 23 Grad.
12: Kurzer Blick auf die Straßen. Vorsicht auf der 6 Nürnberg Richtung Heilbronn. Zwischen Neuenstein und Öhringen liegen Reifenteile auf allen Fahrspuren. Also da aufpassen. Auf der A5 Frankfurt Richtung Karlsruhe zwischen Bruchsal und Karlsruhe Nord, da steht ein kaputtes Auto auf der linken Spur. Da ist eine Ölspur auch noch ausgelaufen. 6 Kilometer Stau. Ihr braucht circa eine halbe Stunde, bis ihr da am Ende durch seid. Mhm. Und damit zu Fred, guten Morgen.
13: Guten Morgen.
12: Was hast du zu berichten?
13: Ja, ich habe erstmal eine Frage an dich, Lallinger.
10: Ja.
13: Du bist doch großer Fan der RAF, also beziehungsweise der Geschichte der RAF. Du weißt doch bestimmt auch, was es mit der Landshut auf sich hat, oder?
10: Ich bitte dich, du redest hier mit einem Stammheimer. Du bist, das ist doch dieses Flugzeug gewesen, das von den RAF-Terroristen, nee, von palästinensischen Terroristen, glaube ich, entführt worden ist, um die RAF-Leute aus dem Gefängnis in Stammheim freizukriegen.
13: Perfekte Antwort. 100 Punkte. Und dieses Originalflugzeug liegt gerade in Friedrichshafen, wo es restauriert wird und nächstes Jahr als Lernort zur Demokratiebildung eröffnet werden soll. Ursprünglich war eine Dauerausstellung geplant, aber das könnte jetzt wegen Sparmaßnahmen vom Bund doch anders laufen. Gerade ist nur noch die Rede von einem halben Jahr, die das Ganze offen sein soll. Das kommt bei vielen nicht so gut an, also könnte das in den nächsten Wochen noch ein bisschen ein Thema sein.
10: Okay, dann behalten wir das einfach mal im Blick.
13: Machen wir so. Und wir machen noch weiter mit dem anderen Flugobjekt, mit dem Fischadler. Seit ein paar Jahren versucht man, den wieder bei uns anzusiedeln. Es gab da auch schon mal Jungadler und von denen ist jetzt einer überraschend zurückgekommen, die Adlerdame Fuchur, nachdem die eine Weile verschollen war. Aber jetzt sieht's doch tatsächlich gut aus, dass die sich so in der Nähe von Rastatt niederlassen könnte.
12: Ja, das wäre schon mega cool.
13: Das wäre mega cool. Zum Schluss noch kurz ein Wort zum Wetter. Da haben wir es jetzt offiziell. Die letzten beiden Monate, also Juni und Juli, waren die beiden heißesten, die in Westeuropa jemals aufgezeichnet wurden. Die Durchschnittstemperatur lag bei über 21,6 Grad. In den Ozeanen wurde letzten Monat auch eine Rekordtemperatur gemessen für Juli.
10: Ja, wir haben es jetzt 9.01 Uhr und ich safte jetzt schon alles voll hier.
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10: Guten Morgen.
12: Guten Morgen.
10: Das tut mir sehr leid, für wen das gerade zu viel Information war über mein Schweißaustreiben. Aber ich habe einen anderen witzigen Fact, weil du es gerade eben von der RAF-Geschichte hattest.
13: Ja.
10: Hast du gewusst, dass du in Stammheim, wenn du da standesamtlich heiratest, die haben da jetzt ganz frisch renoviert im Rathaus, und vor dem frisch renovierten Standesamtraum, wo du quasi dann getraut wirst, ist eine Originalprozessbank aus dem RAF-Prozess damals.
13: Mensch.
10: Und du wartest dann quasi auf deine standesamtliche Trauung auf einer Original-RAF-Prozessbank.
13: Das ist ein Flex.
10: Ich finde das ein bisschen makaber, ein bisschen witzig, und ich bin eine Nacht- und Nebelaktion davon entfernt, diese Bank zu klauen. Rathaus Stammheim schließt gut ab nachts, ich will es nur gesagt haben.

0: Einen wunderschönen guten Morgen. 9.08 Uhr haben wir es ganz genau. Ihr hört Energy Region Stuttgart und jetzt wird's sportlich.
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0: Die Niederländerin Demi Vollering hat gestern zum zweiten Mal die Tour de France Femme gewonnen. Das hat vor ihr noch keine Frau geschafft. Und Antonio Niedermayer holt das Gesamtviertel, das weiße Trikot, als beste Nachwuchsfahrerin.
2: Auf dem Fußballplatz wird's ziemlich ungemütlich für die Torhüter. Der neue Bundesliga-Ball von Adidas, die sogenannte Torfabrik, in Anführungszeichen, sorgt seit dem Start der zweiten Liga für ordentlich Diskussionen. HSV-Keeper Daniel Heuer-Fernandes meint, der Ball ist extrem hart, super schnell und eher was fürs Feldspiel. Sogar der Begriff Flummi fällt da. Für uns Fans soll's eigentlich ganz recht sein, denn wir können uns wahrscheinlich auf viele Tore freuen.
0: Eben. Und Daumen drücken heißt es ab heute für unser deutsches Team bei der Leichtathletik-EM in Birmingham. Mit dabei sind echte Medaillengaranten wie Malaika Mihambo, Zehnkampf-Kraftpaket Leo Neugebauer, das ist übrigens auch der kleine Lover von Kiki, also einseitig.
2: Sag mal!
0: Leo Neugebauer ist bei seinem EM-Debüt und Kugelstoßerin Yemisi Mabri ist auch dabei, die kommt aus Mannheim. Das wird eine extrem spannende Woche, wenn ihr mich fragt. Die Konkurrenz ist nämlich wahnsinnig groß, aber wir drücken natürlich allen Sportlerinnen und Sportlern die Daumen. We'll be right back.

0: Einen wunderschönen guten Morgen. Wir haben neue Musik dabei.
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0: Und die neue Musik kommt heute von niemand Geringerem als Paula Stella.
2: So sieht's aus, wenn der Ex-Freund versucht, dich klein zu halten. Machst du daraus am besten einfach einen Hit. Genauso hat sie es gemacht und hat den Spruch, du benimmst dich halt wie ein Girl your age, umgedreht. Und daraus, ja, eine absolute Ansage gemacht.
0: Die neue Single Girl My Age ist nicht nur Indie-Pop, der sofort im Ohr bleibt. Nein, der Track ist auch der offizielle Titelsong zum neuen deutschen Kinofilm Adams 8.
2: So, und der kommt im September raus. Können wir uns schon mal drauf freuen? Jetzt und aber hier die neue Nummer.
0: Auf die freuen wir uns auch. Paula Stella, Girl My Age.

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3: Guten Morgen, wir haben es kurz nach 9:30.
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3: Wir bekommen einen wechselhaften Start in die neue Woche in der Energy-Region. Anfangs sehr viel Sonne, gegen später kann dann doch der ein oder andere Regentropfen runterkommen. Wir schauen aber mal, wie es jetzt gerade aussieht. In Bruckwiesen, da haben wir 26 Grad und in Rüdern, da haben wir auch 26 Grad.
5: Wir checken einmal gemeinsam die Straßen und es ist ein bisschen was los auf der A5. Und zwar Frankfurt Richtung Karlsruhe. Zwischen Bruchsal und Karlsruhe Nord, da steht ein kaputtes Auto auf der linken Spur. Da ist auch Öl ausgelaufen auf der mittleren Spur. 5 Kilometer Stop and Go braucht da circa 20 Minuten, bis ihr da am Ende durch seid. Und dann haben wir noch eine kleine Meldung von der A8 in Richtung Karlsruhe in Höhe Pforzheim-Wester, steht ein kaputter Laster auf dem Beschleunigungsstreifen. Und Fred hat auch noch für ein paar News gesorgt, beziehungsweise du hast sie mit am Start. Worum geht's bei dir? Guten Morgen.
6: Guten Morgen. Ich denke, ich mache einfach direkt auf den Straßen weiter. Ja. Gerade läuft die Wahl zum beliebtesten Busfahrer Deutschlands und da sind auch ein paar aus der Energy-Region mit im Rennen. Zum Beispiel Richie aus Altheim auf der Schwäbischen Alb, der als Alltagsheld nominiert ist. Seine Fahrgäste finden, dass er sich besonders gut um sie kümmert, auch wenn das vielleicht mal heißt, dass er einen kleinen Umweg fahren muss oder so. In der gleichen Kategorie ist auch noch Melanie Ibrahim aus Freiburg nominiert, weil sie ihren Fahrgästen immer mit einem Lächeln, Geduld und echter Menschlichkeit begegnet.
3: Ich finde, Umwege als Busfahrer, das ist schon auch wirklich ein krasses Ding.
6: Ja, kann man mal machen. Also gerade auf dem Land geht es dann schon, glaube ich. Aber lass mal noch kurz ins TV schauen. Heidi Klum war ja bisher quasi eine Pro7-Eigen Marke, ja. Aber das ändert sich jetzt. Wie es aussieht, wird ihr Heidi-Fest, also ihre Oktoberfest-Sendung, dieses Jahr nicht mehr bei Pro7 laufen, sondern bei RTL. Oh. Bei Germany's Next Topmodel ändert sich aber erstmal nichts. Und zum Schluss habe ich noch gute Nachrichten für alle Fans der wilden Hühner. Und ich glaube, da gibt es hier im Studio auch ein paar.
3: Jawohl!
6: So. Sprotte, Frieda, Melli, Trude und Wilma kommen zurück. Cornelia Funke hat da schon seit einer Weile fertige Drehbücher über die Hühner, die inzwischen alle erwachsen sind natürlich. Und nach langer Suche hat sie jetzt endlich auch jemanden gefunden, der diese Serie produzieren will.
3: Ja, das finden wir sehr, sehr gut. Ich frage mich, ob die dieselben Schauspielerinnen wieder
5: das verwenden. Das wäre so cool.
3: Das wäre wirklich krass.
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3: Guten Morgen.
5: Guten Morgen.
3: Ihr wisst es ja, wir sind nicht nur die Jüngste, sondern auch die Transparenteste Morningshow in ganz Deutschland. Und deshalb möchte ich euch kurz mit hinter die Kulissen nehmen. Kiki schmachtet schon den ganzen Morgen Leo Neugebauer an, der jetzt gerade auf der Leichtathletik-Europameisterschaft in Birmingham ist. Hat deshalb extra heute Morgen hier den Fernseher im Studio eingeschalten. Ich habe mich jetzt, Fred, kannst du dich erinnern, dass hier heute einmal irgendwie Leichtathletik auf dem Fernseher lief?
6: Nee, da lief viel, aber nicht Sport.
3: Genau, jetzt aktuell läuft da gerade Hubert und Staller. Also, Kiki, also haben wir gerade ein Projekt angefangen und nicht zu Ende gebracht?
5: Nein. Es geht um 10 los mit der Übertragung. Okay. Ich bin einfach nur früh to the party.
3: Richtig, kein Problem. Wir auch.

0: 9.47 Uhr, ihr hört Energy Region Stuttgart und jetzt solltet ihr besser mitschreiben.
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0: Montagmorgen, schaut mich auf gar keinen Fall so an. Komm, wir müssen doch da alle irgendwie durch. Aber wir greifen an und das mit drei Dingen, die ihr unbedingt wissen solltet und oder auch gerne weitererzählen könnt.
2: Heidi Klum hat angekündigt, dass ihre Wiesn-Show das Heidi-Fest statt bei ProSieben dieses Jahr bei RTL laufen wird.
0: Okay, Taucher haben vor der Küste Siziliens ein 2100 Jahre altes römisches Handelsschiff entdeckt.
2: Und ein ehemaliger Flugbegleiter aus Kanada hat sich jahrelang als Pilot ausgegeben, ist dadurch umsonst gereist und hat sich sogar bei voll ausgebuchten Flügen als vermeintlicher Kollege auf den Klappsitz im Cockpit gesetzt.
0: Mir fällt gerade auf, ich habe neulich einen Typen kennengelernt, der kam aus Kanada, hat gesagt, dass er Pilot ist und dass ich jederzeit kostenlos bei mitfliegen kann.
2: Oh, oh, oh.
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1: Montag, 10 Uhr, ich bin Armani, wir gehen rein. In 10 Minuten hören wir Ariana Grande, jetzt Taylor Swift mit Elizabeth Taylor.
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Ich hasse es, dass ich dich dazu gebracht habe, mich zu lieben. Ist mal eine ziemlich ungewöhnliche Perspektive auf eine Trennung. Normalerweise kenne ich das andersrum, aber Ariana Grande hat einen Song darüber gemacht und da hören wir jetzt rein. Hate That I Made You Love Me, Energy ist an, immer die besten neuen Hits.

0: die Open-Air-Kinosaison bei uns in der Region Stuttgart ist gerade im vollen Gange und einfach das perfekte Sommerhighlight.
1: Total egal, ob mit Freunden oder der Familie oder dem Date. Die Locations bei uns haben dieses Jahr wieder richtig was auf Lager. In Ludwigsburg könnt ihr zum Beispiel im Innenhof der Karlskasse seine Blockbuster wie Der Teufel trägt Prada 2. Habe ich gestern auf dem Sofa angeguckt. Upturn. Guckt euch das im Open-Air-Kino an und davor noch gemütlich was snacken.
0: Und auch zum Beispiel im Rathaus Innenhof in Fellbach oder in Feigen an der Enz warten laue Sommernächte mit echtem Kino-Feeling auf euch. Aber, kleiner Profi-Tipp von uns, sichert euch die Tickets unbedingt rechtzeitig und packt euch vielleicht für die späten Stunden eine dünne Jacke oder Decke ein, wenn es ein bisschen frisch wird. Kann man sich auch drunter kuscheln.
1: Okay, die komplette Übersicht mit allen Terminen für eure romantischen Dates oder Locations und natürlich auch Ticketlinks für Stuttgart und die gesamte Region findet ihr direkt bei uns im Artikel auf energy.de. Deshalb klickt euch da rein, holt euch die Tickets und schaut nach, wo ihr Open-Air-Kino gucken könnt.
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1: Und hier ist Fred für euch. Hi. Auch heute ist es wieder ganz schön heiß in der Energy-Region. 36 Grad sind da in der Spitze drin, aber immerhin windet es auch so, dass es sich nicht ganz so heiß anfühlt. Gerade auf der Schwäbischen Alb könnte es dann gegen Mittag auch noch ein bisschen regnen. Jetzt gerade gemessen haben wir in Hoheneck 27 Grad und in Freiburg im Breisgau sind es auch 27 Grad. Und wir gucken kurz auf die Straßen. Auf der A5 Frankfurt Richtung Karlsruhe zwischen Bruchsal und Karlsruhe Nord.

steht ein kaputtes Auto auf der linken Spur. Eine Ölspur ist da auf der mittleren Fahrbahn. 4 Kilometer Stop and Go haben wir da, 20 Minuten dauert's länger. Und auf der A8 Stuttgart Richtung Karlsruhe in Höhe Pforzheim-West steht ein kaputter LKW auf dem Beschleunigungsstreifen. Da sind Reparaturarbeiten auch noch und deswegen ist die rechte Spur gesperrt. Und ich erzähle euch noch kurz, was in der Energy-Region gerade so los ist. Es ist heiß und ich hoffe, ihr trinkt immer genug. Aber die meisten Leute scheinen das auf jeden Fall zu machen, weil viele Mineralwasserabfüller in der Energy-Region melden gerade krass hohe Nachfrage. Viele von denen mussten inzwischen Extraschichten einführen, weil sie mit Abfüllen einfach nicht hinterherkommen. Und teilweise gibt es sogar Engpässe beim Leergut. Also vielleicht auch einfach mal wieder Pfand zurückbringen. Wie wär's? Dann mache ich noch weiter mit anderen wässrigen Nachrichten, weil man kann Wasser ja nicht nur trinken, sondern sich auch darin abkühlen, zum Beispiel in Seen. Aber da muss man gerade ein bisschen aufpassen wegen Blaualgen. Zum Beispiel im Rems-Murr-Kreis melden da immer wieder Kommunen, dass sie was im Wasser haben. Wo es schwierig ist und wo nicht, könnt ihr aber auch jederzeit auf der Badegewässerkarte vom Land online abrufen. Und zum Schluss noch eine kleine Urlaubsanekdote. An einem Flughafen in Kanada musste jetzt ein Flug storniert werden, weil sich ein Kind nicht anschnallen wollte. Die Eltern haben wohl eine ganze Weile versucht, das Kind irgendwie dazu zu kriegen, aber das hat sich einfach gesträubt und irgendwann war die Verspätung so groß, dass der Flug komplett gestrichen werden musste. Naja, was bei uns auf keinen Fall gestrichen wird, sind immer die besten neuen Hits, hier jetzt bei Energy Region Stuttgart.

0: Deutschrapper oder Pokémon? Langsam habe ich keine Ahnung mehr, was ist. Energies an, immer die besten neuen Hits. Ich habe das Gefühl, die Künstlernamen heutzutage werden immer verrückter. Klingt alles irgendwie nach der neuesten Pokémon-Generation. Deshalb habe ich mir Kollegin Mary dazu geholt. Die ist Deutschrap-Expertin. Und die teste ich jetzt mal. Ist es jetzt ein Deutschrapper oder ist es ein Pokémon? Bist du ready?
1: Let's go.
0: Okay, also wir legen direkt los. Aimo.
1: Pokémon.
0: Ist ein Rapper.
1: Was?
0: Sira.
1: Das ist ein Rapper.
0: Ist, ist ein Artist tatsächlich. Kein
1: Artist.
0: Rapper, aber ist richtig. Lokix.
1: Artist.
0: Pokémon. Fajan.
1: Artist.
0: Richtig. Bruxix.
1: Das ist ein Pokémon.
0: Ja. Grafaiai.
1: Pokémon.
0: Ja. Green.
1: Artist.
0: Ja. Delton.
1: Artist.
0: Ja. Rapska.
1: Artist.
0: Nein. Velursi.
1: Auch Pokémon.
0: Okay, und Sam Payne.
1: Artist.
0: Hast dich richtig gut geschlagen, würde ich sagen. Ich weiß nicht ungefähr, ich weiß nicht, wie viele du genau richtig hattest, aber ich würde sagen, ein bisschen mehr als 50%. Und das Gute ist, diese ganzen Musiker, weißt du, wo man die alle finden kann?
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0: Genau.
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Energy Star Jack Dean wurde durch Coverversion auf Social Media richtig bekannt. Vor allem seine Version von Benson Boone's Beautiful Things ist richtig viral gegangen. Ja, und er hat ja auch eine richtig schöne Stimme. Und da hören wir jetzt rein in seine Musik. Hier ist Mercy. Energy ist an, immer die besten neuen Hits.

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1: Uhr, Montagvormittag, ich bin Armani, immer noch am Start. Gute Musik habe ich auch dabei. Milo und DJ Licious in 10 Minuten. Jetzt gibt's Teddy Swims.
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Und jetzt treffen sich zwei komplett unterschiedliche musikalische Welten. Auf der einen Seite DJ-licious, ein großer DJ, bereits aufgetreten auf dem Tomorrowland beispielsweise. Auf der anderen Seite Milo, Singer-Songwriter, der auch für Tracks wie AO Technology bekannt ist. Und jetzt hören wir ihren Track zusammen, Forever Young, Energies an, immer die besten neuen Hits.

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0: fast dran. So, jetzt denkt ihr euch aber gerade sicher, ja, jetzt habt ihr aber gerade sowas wie A$AP Rocky oder sowas, die Omas vorlesen lassen. Nein, die haben sich auch an deutschen Rappern versucht, zum Beispiel hier, Pashanim. Pashanim. Wir hätten aber auch noch Jizzes im Angebot.
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0: Bones MC soll, glaube ich, das hier sein.
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0: Großartig. 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Da gibt es natürlich auch die neuesten Songs und legendärsten Bars von Ritalin, Sahide und Co. direkt in eure Ohren.
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21: Und hier ist Fred für euch. Hello. Heute bis zu 36 Grad in der Energy-Region. Auch den Rest der Woche bleiben wir über 30 Grad. Insgesamt auch meistens ziemlich sonnig und trocken. Nur heute Mittag kann es vielleicht auf der Schwäbischen Alb ein bisschen regnen. Jetzt gerade gemessen haben wir in Dahlenfeld 29 Grad und in Bingen sind es 27 Grad. Und wir gucken noch kurz auf die Straßen. Vorsicht auf der A81 Würzburg Richtung Heilbronn zwischen Osterbirken und Möckmühl. Da liegt ein Reifen auf der linken Linkenspur. Und auf der A5 Frankfurt Richtung Karlsruhe zwischen Bruchsal und Karlsruhe Nord steht ein kaputtes Auto auf der linken Spur. Und wir haben da eine Ölspur auf der mittleren Fahrbahn. 4 Kilometer Stop and Go haben wir da insgesamt. 20 Minuten geht es länger. Und Stuttgart 21 beschäftigt mal wieder die Energy-Region. Gegner von dem Bahnprojekt klagen nämlich jetzt gegen die Bahn, weil sie Akteneinsicht wollen. Konkret geht es dabei um den Revisionsbericht, der die Grundlage für die letzte Verschiebung gebildet hat. Den hat die Bahn nicht veröffentlicht, wegen Geschäftsgeheimnissen. Die Gegner sagen aber, dass das unter das Umweltinformationsgesetz fällt. Also mal schauen, was das Gericht dann nachher zu sagen wird. Dann lasst noch kurz an den Bodensee gucken. Der wurde jetzt von einem Trio zu einem guten Zweck einmal quer durchschwommen. Das war eine Frau aus Sachsenheim, die sich mit 2 österreichischen Sportsfreunden abgewechselt hat. Zusammen haben sie die 62 Kilometer von Bodmann bis Bregenz dann in gut 22 Stunden geschafft und mit der Aktion haben sie Geld für autistische Kinder gesammelt. Und ich mache zum Schluss noch sportlich weiter. In Birmingham ist heute die Leichtathletik-EM gestartet und da gibt es schon auch die ein oder andere Chance auf Gold für die Energy-Region. Da wäre zum Beispiel Weitspringerin Malaika Mihambo aus Heidelberg oder auch Leo Neugebauer, der amtierende Zehnkampf-Weltmeister, der beim VfB Stuttgart trainiert. Soweit erstmal, das nächste Update gibt es dann hier in einer Stunde und hier geht's jetzt weiter mit immer den besten neuen Hits bei Energy Region Stuttgart.

0: ist Sommer ja die beste Jahreszeit. Lange Abende, draußen sitzen, Sonne tanken. Aber wenn wir ganz ehrlich sind, der Sommer hat auch seine richtigen Minusmomente. Energy ist an, immer die besten neuen Hits. Ich will über Dinge reden, die ich im Sommer hasse. Ich habe euch meine Top 3 mitgebracht, ohne viel reden. Wir gehen rein, Platz 3, Wespen. Ich weiß nicht, was diese Tiere für ein Scheißproblem haben, aber keine andere Spezies schafft es so aggressiv, auf ein Stück Kuchen loszugehen. Auf eine Cola. Du sitzt entspannt draußen, willst einen Eiskaffee trinken und plötzlich kommt ein Kampfjet angeflogen. Und nicht nur einer, da kommen 5, 6. Ich verstehe es nicht. Platz 2, Schwitzen. Das normale Schwitzen nach Sport, das ist okay. Das ist normal, immer. Ich meine, dieses komplett unnötige Schwitzen, wenn du Bahn fährst, wenn du Bus fährst, wenn du läufst. Ich brauche nur existieren im Sommer und ich bin nass. Es ist unfassbar. Und Platz 1, dieser Sound hier. Der absolute Sommerendgegner. Dieses Geräusch nachts, dieses ganz leise. Halt die Schnauze direkt neben meinem Ohr und du weißt sofort, Schlaf ist vorbei. Du machst das Licht an. Du suchst die ganze Wohnung durch. 20 Minuten, die Mücke ist weg. Licht aus, sie ist wieder da. Sorry, Sommer, ich liebe dich, aber ich will diese drei Sachen nie wiedersehen. Können wir nicht Sommer ohne Mücken, Wespen und Schwitzen machen? Wäre toll.
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Wisst ihr, was für mich richtiges musikalisches Talent ausmacht? Zeitlose Mucke produzieren zu können. Der nächste Track hat 2004 einen Grammy gewonnen und wir hören ihn immer noch heutzutage, als wäre er gestern rausgekommen. Clocks von Coldplay. 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
1: Montag, 12 Uhr Mittag, ich bin Armani und wir machen weiter mit geiler Mucke. Bruno Mars in 10 Minuten, jetzt Palm Monkey, Rossi, The Palm Tree Boys mit Augasen.
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Energy-Star Bruno Mars war im Alter von 15 Jahren, hat er im Interview verraten, in seine Lehrerin verknallt. Die war doppelt so alt wie er. Er hat ihr einen Liebesbrief geschrieben mit dem Ring seiner Mutter drin. Den hat er ihr gestohlen. Das ist für mich komplett crazy. Fiebertraum. Aber ich glaube, man muss auch ein bisschen verrückt sein, wenn man so erfolgreicher Künstler werden will. Und jetzt hören wir seine Musik. Hier ist On My Soul. 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
1: Und hier ist Fred für euch. Hi. Auch heute wieder ganz schön heiß in der Energy-Region. Temperaturen bis 36 Grad sind da drin. In den nächsten Tagen wird es manchmal auch noch ein bisschen kühler, aber eigentlich bleiben wir insgesamt über 30. Aber immerhin in der Nacht kühlt es einigermaßen ab in den nächsten Tagen. Jetzt gerade gemessen haben wir in Schopfheim 27 Grad und in Nagold 30 Grad. Und wir gucken noch schnell auf die Straßen. Vorsicht auf der A81 Stuttgart Richtung Heilbronn zwischen Ludwigsburg Süd und Ludwigsburg Nord. Da steht ein kaputter LKW auf dem Standstreifen und es besteht Gefahr durch Reifenteile auf allen Spuren. Und auf der A5 Frankfurt Richtung Karlsruhe zwischen Bruchsal und Karlsruhe Nord steht ein kaputtes Auto auf der linken Spur. Dann gibt es in der Mitte auch noch eine Ölspur. Also 4 Kilometer Stop and Go haben wir da und es dauert 15 Minuten länger. Und ich habe noch ein paar News für euch, aber dafür muss ich erstmal kurz geschichtlich werden. Vielleicht sagt euch die Landshut was. Das war ein Flugzeug, das von Terroristen entführt wurde in den 70ern, um RAF-Leute aus dem Gefängnis in Stammheim frei zu erpressen. Und das Originalflugzeug liegt jetzt gerade in Friedrichshafen, wo es restauriert wird und nächstes Jahr als Lernort zur Demokratiebildung eröffnet werden soll. Ursprünglich war da eine Dauerausstellung geplant, aber das könnte jetzt wegen Sparmaßnahmen vom Bund doch anders laufen. Gerade ist nur noch die Rede von einem halben Jahr. Das kommt bei vielen nicht ganz so gut an und deswegen könnte das in den nächsten Wochen doch vielleicht noch mal ein bisschen Thema werden. Wir machen weiter mit einem anderen Flugobjekt, mit dem Fischadler. Seit ein paar Jahren versucht man den wieder bei uns anzusiedeln. Es gab da auch schon mal Jungadler und von denen ist jetzt einer überraschend zurück an den Rhein gekommen. Die Adlerdame Fuchur war eine Weile verschollen, aber jetzt sieht's ganz danach aus, als würde sie sich in der Nähe von Rastatt niederlassen. Und zum Schluss noch mal ein kurzes Wort zum Wetter. Da haben wir es jetzt offiziell. Die letzten beiden Monate, also Juni und Juli, waren die heißesten, die in Westeuropa jemals aufgezeichnet wurden. Die Durchschnittstemperatur lag bei über 21,6 Grad. Und auch in den Ozeanen wurde im letzten Monat eine weltweite Rekordtemperatur für Juli gemessen. Soweit für jetzt. Das nächste Update gibt es dann in einer Stunde hier von Marco. Und hier geht's jetzt weiter mit immer den besten neuen Hits bei Energy Region Stuttgart.

0: Jahre Perlenohrringe und 50 Jahre Outfit. Ganz klare Sache. Die Rede ist von Billie Eilish. Wer denn sonst? 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Good News. Also ich musste zweimal hinschauen, ihr wahrscheinlich auch, um den Energy Star zu erkennen. Die Sängerin hat nämlich Baggy-Style und grüne Haare ausgetauscht gegen Retro-Looks. Und zwar für ihre erste Kino-Hauptrolle. Die ersten Bilder sind nämlich aufgetaucht vom Set und natürlich lösen die einen kompletten Hype aus. Es dreht sich um den Film The Bell Jar, ist eine Neuverfilmung von dem Buch Die Glasglocke, wo es um eine junge Frau, die inmitten verschiedenen Krisen ihren Platz im Leben sucht, und zwar in den 50ern. Ein sehr spannendes Setup. Schon 2023 hat Billie Eilish in der Serie Swarm die ersten Schauspielerfahrungen sammeln können. Dafür gab es auch schon einen Oscar. Und jetzt kommt die Kino-Hauptrolle, die allererste. Einen offiziellen Kinostart gibt es noch nicht. Aber was wir wissen ist, die Dreharbeiten laufen jetzt und zwar noch bis zum Ende vom Sommer. 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

Songtitel Flipside bedeutet sinngemäß die andere Seite. Im nächsten Song geht es darum, nämlich nach einer schwierigen Zeit wieder auf die gute Seite des Lebens zu kommen. Mit Sommer, Freunde, Tanzen und neuen Erinnerungen. Und das finden wir doch alle richtig, richtig gut. Wir hören rein, hier ist You Not Us, Feed Daddy, DJ Flipside. 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
1: Schon ist Montagnachmittag, 13 Uhr. Ich bin Armani. In 10 Minuten gibt's Somber. Jetzt gibt's Bibi Rexha mit New Religion.
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Songtitel für den nächsten Track klingt wie die perfekte Ausrede nach einer durchgemachten Nacht. My body isn't ready. Aber Sombra meint das gar nicht körperlich, sondern dass man jemanden wirklich mag, emotional, aber einfach noch nicht bereit für die Person ist. Wir hören rein. Hier ist My body isn't ready. 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
13: Mit Marco, hello. Ja, Freunde, der Sommer macht keine Pause. Ihr seht selber, heute haben wir bis zu 36 Grad in der Energy-Region. Auch den Rest der Woche werden wir jeden Tag über 30 Grad haben, aber immerhin wird es nachts ein bisschen kühler. Gerade haben wir 31 Grad in Häfner-Haslach gemessen und in Lauder-Königshofen hat es jetzt gerade schon 32 Grad. Checken wir noch die Straßen, die B10 Stuttgart Richtung Mühlacker, zwischen B27 Dreieck Stuttgart-Zuffenhausen und der A81 Stuttgart-Zuffenhausen. Da gab es einen Unfall, führt zu 3 Kilometer Stau, da braucht ihr eine halbe Stunde länger. Und damit zu den News aus der Energy-Region. Fast 4000 Menschen haben in Tripsdrill in den vergangenen Tagen Blut gespendet. Mega Sache. Damit war auch die 26. Blutspendeaktion im Erlebnispark wieder ein voller Erfolg. Insgesamt haben seit dem Start 2001 mehr als 81.000 Menschen Blut gespendet und damit einen wichtigen Beitrag geleistet. Als Dankeschön gab es für alle Spender einen kostenlosen Tagespass für Tripsdrill. Ich finde, das ist ein guter Deal. Außerdem, die Waldbrandgefahr ist in Teilen von Baden-Württemberg weiterhin extrem hoch. Bei Boxberg wäre es am Wochenende fast richtig böse. böse ausgegangen. In der Nacht auf Sonntag fing in der Nähe des Flugplatzes ein Holzstapel Feuer. Sofort rückten mehrere Feuerwehrleute an, sogar Landwirte brachten Wasser in Güllefässern und so konnte gerade noch verhindert werden, dass sich die Flammen auf den Wald ausbreiten. Im Main-Tauber-Kreis und rund um Öhringen gilt aktuell teilweise deswegen noch die höchste Waldbrandstufe 5. Und die Gerüchte um CR7 und seine Hochzeit waren fake. Ursprünglich hieß es, Georgina und er heiraten auf Madeira. Daraufhin versammelten sich natürlich am Samstag mehr als 2000 Fans aus aller Welt vor der Kathedrale. Blöd nur, dass dort einfach ein ganz anderes Brautpaar geheiratet hat. Fabio und Fatima wurden dann von Blitzlichtgewitter und tausenden jubelnden Fans empfangen. Auch eine Geschichte, die zwei wahrscheinlich nicht mehr vergessen werden. So viel erstmal zu den News und das nächste Update gibt's dann in einer Stunde. 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

0: hat tausende Falschparker angezeigt, war plötzlich überall in den Nachrichten, aber die Frage stellt sich, was wurde eigentlich aus dem Anzeigenhauptmeister? Energies an, immer die besten neuen Hits. 2024 wurde Niklas Matthey zu einem der bekanntesten Menschen Deutschlands. Warum? Er war deutscher als wir alle. Seine Mission? Falschparker finden und anzeigen. Mit Warnweste und Fahrrad ist er durch deutsche Städte gezogen, hat Verstöße fotografiert und meldete sie dann als nächstes.
1: Das steht auf dem Gehweg.
2: Auf dem Gehweg darf man mit dem Kraftfahrzeug nicht fahren. Nicht halten, nicht parken, nicht draufhauen.
3: Achso, und wer sind Sie?
2: Ich bin Privatperson, der deutsche Anzeigenhauptmeister.
0: Nach einer Spiegel-TV-Reportage wurde er zum Internetphänomen in Deutschland. TV-Auftritte folgten, Werbung mit Sixt, sogar Songs über den

0: ich. Aber mit der Aufmerksamkeit kam natürlich auch der Hate. Viele fanden seine Aktionen nervig. Sogar der Bürgermeister seiner eigenen Heimatstadt hat ihn kritisiert, weil die vielen Anzeigen die Arbeit des Ordnungsamts belastet haben. Von rund 900 Anzeigen, die er selber in einem Jahr gestellt hat, führten am Ende nur 12 zu Bußgeldern. Trotzdem, kaum jemand hat es geschafft, mit falsch parkenden Autos so berühmt zu werden. Ich meine, überhaupt berühmt zu werden. Und sagen wir es so, falls er bis heute noch nicht komplett zusammengeschlagen worden ist, verteilt er sie wahrscheinlich immer noch. Also, die Anzeigen meine ich.
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Ein Wort beschreibt Beyoncé Knowles, Kelly Rowland und Michelle Williams perfekt in meinen Augen. Generational, wir kennen sie alle, Destiny's Child. Und jetzt hören wir rein, hier ist Bootylicious, Energies an, immer die besten neuen Hits.

nächste Kombi ist sehr crazy. Zwei richtige Powerfrauen. Auf der einen Seite Peggy Gu, das ist die erste koreanische DJ, die im Berghain aufgelegt hat. Auf der anderen Seite Ira Star, eine Königin des Afropops zurzeit, die erste afrikanische Künstlerin auf dem berühmten Glastonbury Festival. Und sie haben zusammen Mucke gemacht. Hier ist Woman, Energy ist an, immer die besten neuen Hits.

0: die Open-Air-Kinosaison bei uns in der Region Stuttgart ist gerade im vollen Gange und einfach das perfekte Sommerhighlight.
1: Total egal, ob mit Freunden oder der Familie oder dem Date. Die Locations bei uns haben dieses Jahr wieder richtig was auf Lager. In Ludwigsburg könnt ihr zum Beispiel im Innenhof der Karlskaserne Blockbuster wie Der Teufel trägt Prada 2. Habe ich gestern auf dem Sofa angeguckt. Upturn. Guckt euch das im Open-Air-Kino an und davor noch gemütlich was snacken.
0: Und auch zum Beispiel im Rathaus Innenhof in Fellbach oder in Feigen an der Enz warten laue Sommernächte mit echtem Kino-Feeling auf euch. 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Kann man sich auch drunter kuscheln.
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17: Marco hier, moin. Es hat weiterhin absolutes Premium-Wetter in der Energy Region. Bis zu 36 Grad sind heute drin. Kaum Wolken in Sicht und vor allem auch kein Regen. Gerade haben wir in Ruß 32 Grad gemessen und in Maat hat es auch 32 Grad. Kurzer Blick noch auf die Straßen. Vorsicht auf der A81 Heilbronn Richtung Stuttgart. Zwischen Ludwigsburg Süd und Stuttgart-Zuffenhausen, da liegt gerade Styropor auf der rechten Spur. Und die B10 in Stuttgart. Zwischen Stuttgart-Stammheim und Neuwirtshaus, hier gab es einen Unfall. Die linke Spur ist gesperrt. Das führt zu einem Kilometer Stau. Und dann habe ich noch für euch die News aus der Energy-Region. Die Dürre ist für viele Bauern in Baden-Württemberg inzwischen so heftig, dass das Land für Biobetriebe den Katastrophenfall ausgerufen hat. Das klingt erstmal dramatisch, soll den Landwirten aber vor allem helfen. Weil Biofutter aufgrund der Trockenheit gerade knapp wird, dürfen sie jetzt nach einem Antrag ausnahmsweise konventionelles Futter verwenden. Außerdem will das Ministerium unter anderem zusätzliche Flächen für Futterproduktion freigeben und finanziell mithelfen. Und auch die Winzer in Baden-Württemberg hoffen auf Regen, denn für den Wein der Region geht es in den nächsten Wochen in die entscheidende Phase. Nach der langen Hitze und Trockenheit könnten je nach Wetter noch ein Top-Jahrgang rausspringen oder halt leider auch ein Flop. Immerhin gibt es einen Vorteil, die Reben sind durch die Trockenheit von Pilzkrankheiten verschont geblieben. Das ist schon mal ein Zeichen für besonders aromatische Trauben. Und passend zum Thema Hitze gibt es jetzt ein Ranking der schönsten Eisdielen Europas. Laut dem Designmagazin Architectural Digest ist Deutschland ganz vorne mit dabei. Auf Platz 1 landet zwar die spanische Eisdiele Regma, direkt dahinter kommt aber mit Early Bird Gelato in Berlin schon die erste deutsche Filiale und Platz 3 geht ebenfalls nach Deutschland an Antipodien Gelato in Frankfurt. Also Architektur haben wir drauf, jetzt muss nur noch das Eis schmecken. Ein bisschen Bock habe ich jetzt auch bekommen, holt euch am besten auch ein Eis und wir hören uns dann wieder in einer Stunde für das nächste News Update.

0: oder Pokémon? Langsam habe ich keine Ahnung mehr, was ist. Energies an, immer die besten neuen Hits. Ich habe das Gefühl, die Künstlernamen heutzutage werden immer verrückter. Klingt alles irgendwie nach der neuesten Pokémon-Generation. Deshalb habe ich mir Kollegin Mary dazu geholt. Die ist Deutschrap-Expertin. Und die teste ich jetzt mal. Ist es jetzt ein Deutschrap oder ist es ein Pokémon? Bist du ready?
1: Let's go.
0: Okay, also wir legen direkt los. Aimo.
1: Pokémon.
0: Ist ein Rapper. Sira.
1: Das ist ein Rapper.
0: Ist ein Artist tatsächlich. Kein Artist. Rapper, aber ist richtig. Lokix.
1: Artist.
0: Pokémon. Fajan.
1: Artist.
0: Richtig. Bruxix.
1: Das ist ein Pokémon.
0: Ja. Grafaiai.
1: Pokémon.
0: Ja. Green.
1: Artist.
0: Ja. Delton.
1: Artist.
0: Ja. Rapska.
1: Artist.
0: Nein. Velursi.
1: Auch Pokémon.
0: Okay, und Sam Payne.
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0: Hast dich richtig gut geschlagen, würde ich sagen. 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

0: Dann Wildberry Lilly.
1: Ganz kurz nach 15 Uhr haben wir es und starten rein in diesen Montagnachmittag mit den 10 Hits am Stück.
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1: Ich bin Anna und in einer knappen Viertelstunde gibt's für uns Go Dead High von Ray Dalton. Jetzt aber noch Save My Love von Kygo und Khalid. Viel Spaß!

Eine neue Woche hat mal wieder begonnen und ich, Anna von Energy Region Stuttgart, hoffe, dass alles, was ihr euch so vorgenommen habt, auch genauso läuft und dass ihr diese tollen Augusttage in vollen Zügen genießen könnt. Dabei helfen uns natürlich immer die besten neuen Hits und einer davon ist Go Dad High von Ray Dalton. Passt so ein bisschen dazu und den gibt es jetzt hier für euch bei uns bei Energy Region Stuttgart.

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0: So, jetzt denkt ihr euch aber gerade sicher, ja, jetzt habt ihr aber gerade sowas wie Ace Rocky oder sowas, die Omas vorlesen lassen. 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
17: Wir haben es 15.29 Uhr.
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17: Ja, der Sommer ist immer noch voll in Fahrt. Ganz viel Sonne bekommen wir in der Energy-Region. Nur ganz im Süden können sich so ein paar Wolken dazwischen mogeln. Dort sind auch noch ein paar einzelne Schauer und Gewitter drin. Ähnlich sieht's auch die ganze Woche über aus. Also richtiges Augustwetter. In Bopfingen gerade 32 Grad gemessen, in Mühlacker sind es 33 Grad. Und damit schauen wir noch zusammen auf die Straßen. Vorsicht auf der A8 Stuttgart Richtung Karlsruhe zwischen Rutesheim und Heimsheim Nord. Da gibt's eine ungesicherte Unfallstelle. Hier also auf jeden Fall aufpassen. Und Vorsicht auch im Kreis Göppingen auf der Straße zwischen B297 auf der Göppinger Straße und im Bartenbach. Da sind mehrere Schafe auf der Fahrbahn. Also auf jeden Fall die Augen offen haben, ne? Aufpassen. Und die News aus der Energy-Region, die hat mein Kollege Marco am Start. Hello.
19: Moin.
17: Ja, was gibt's denn Neues?
19: Ja, wegen des extremen Niedrigwassers dürfen in Baden-Württemberg bald sonntags wieder mehr LKWs auf die Straße. Das Land will das Sonn- und Feiertagsfahrverbot ab dem kommenden Wochenende bis Ende September aussetzen.
17: Okay, also sind jetzt ab jetzt alle Straßen sonntags noch voller? Oder wie jetzt?
19: Ja, kann man quasi so sagen. Und mit dem Niedrigwasser ist es so, dass jetzt auf dem Rhein und natürlich auch in anderen Wasserstraßen Schiffe gerade weniger Ladung transportieren können. Ein Teil der Waren wird deswegen jetzt auf LKWs verlagert, damit es halt eben nicht zu Lieferengpässen kommt. Die genauen Regeln für die Ausnahme werden aber gerade noch ausgearbeitet.
17: Alles klar, du gibst uns dann ein Update, wenn es soweit ist. Mhm. Und in Stuttgart können wir uns bald auf Kunst freuen.
19: Yes, am 11. September kommt die neue Ausstellung von Banksy in den Kronprinzbrau in der Stuttgarter Innenstadt.
17: Aha, also der Typ da mit dem berühmten Gemälde, wo das kleine Mädchen so einen Herzballon in der Hand hat, ne? Kennt man ganz genau. Ja.
19: Der Typ ist es. Und auf jeden Fall bekommt er rund 1500 Quadratmeter zur Verfügung. Mehr als 150 Motive von dem Streetart-Künstler gibt es da zu sehen. Also echt ein riesiges Ding. Tickets gibt es jetzt schon im Vorverkauf und geöffnet ist dann immer dienstags bis sonntags von 11 bis 19 Uhr. Ja, und Deutschland und der Rest von Westeuropa haben den heißesten Juni und Juli seit Beginn der Aufzeichnungen erlebt. Das hat der EU-Klimawandeldienst Copernicus bekannt gegeben. Im Durchschnitt wurden 21,6 Grad gemessen. Schon krass. Die grüne Regierung fordert jetzt schleunigst einen neuen Hitzeschutzplan, damit man in Zukunft besser auf das reagieren kann.
17: Ja, auf jeden Fall wichtiges Thema, würde ich sagen.
19: 21,6 Grad ist heftig, ja.
17: Ja, das auf jeden Fall. Deshalb gut, dass man sich dafür einsetzt, dass es eben sich irgendwie ändert, ne?
19: Sag ich auch.
17: Wichtiges Thema. Und jetzt gibt's für euch wie immer die besten neuen Hits.

0: Mit dieser Girl Gang sind wir alle doch groß geworden. Ach ja, ihr wisst schon, die wilden Hühner. Und das Ding ist, die kommen zurück. Ja, ihr habt richtig gehört. Autorin Cornelia Funke hat gleich 6 Drehbücher geschrieben, in denen wir erfahren sollen, wie das Leben der wilden Hühner mit 30 aussieht. Und nachdem lange eine Produktionsfirma gefehlt hat, ist die jetzt offenbar gefunden worden, hat Cornelia selbst auf ihrem Insta-Profil gepostet. Wer die Hühner aber spielen wird, ist noch komplett offen. Klar, im Idealfall kommen einfach die Originalhühner zurück, aber die sind inzwischen teilweise mit ganz anderen Dingen beschäftigt. Unsere Sprotte zum Beispiel, Michelle von Treuberg, hat sich nach dem Film erstmal weitgehend von der Schauspielerei verabschiedet und hat European Studies studiert, ne? Academic Weapon. Trude dagegen macht heute Musik. Sasa Inci-Bürkle ist nicht nur weiterhin Schauspielerin, sondern auch Sängerin und veröffentlicht als Sasa ganz viele virale Banger. Den hier kennt ihr zum Beispiel Safe.
1: Ich bin mit 10 Bad Bunnies auf dem Boot.
0: Ja, Leute, das nenne ich meinen Quereinstieg. Und Frieda-Darstellerin Lucy Hollmann, die ist dem Schauspiel auch noch treu geblieben und war unter anderem schon im Tatort zu sehen. Wilma-Darstellerin Jette Hering hat sich dagegen größtenteils aus der Öffentlichkeit zurückgezogen. Und Melanie, die wurde ja sogar von 2 Schauspielerinnen gespielt. Paula Romy arbeitet heute als Regisseurin und Sonja Gerhardt ist inzwischen eine der bekanntesten Schauspielerinnen aus der damaligen Besetzung und hat in vielen Filmen und Serien mitgespielt. Ob wir also tatsächlich ein großes Original-Hühner-Reunion-Comeback bekommen? Ja, das wissen wir noch nicht so ganz. Aber eine Sache hat Cornelia Funke schon verraten. Sprotte, Frieda, Trude, Wilma und Melanie sind auch mit 30 noch ganz dolle miteinander befreundet.
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Ich habe jetzt hier mal auf TikTok ein bisschen gescrollt und eine Userin gesehen, die gesagt hat, der Song Ding von Seed ist für uns Deutsche das, was Gasolina für Latinos ist, also dieser Track. Ja, also ihr checkt, einfach so ein krasser Kultstatus. Fand ich irgendwie eine ganz wilde Aussage und würde diese vielleicht ja sogar unterschreiben bei Energy Region Stuttgart. Hören wir doch diesen Banger einfach mal zusammen. Hier ist Seed mit Ding für euch. Viel Spaß!

0: Wir haben es kurz nach 16 Uhr und ich hoffe, ihr zieht heute richtig durch. Die 10 Hits am Stück sorgen jetzt auf jeden Fall für einen guten Schub.
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0: Gleich hören wir A-E-I-O-U von Oliver Heldens. Jetzt starten wir noch durch mit Die Die von Shakira und Burna Boy. Ich bin Anna, schön, dass ihr dabei seid. 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

Immer die besten neuen Hits gibt's bei Energy Region Stuttgart. Und jetzt auch so eine kleine Deutsch-Grammatikstunde. Falls ihr, warum auch immer, irgendwann mal vergessen solltet, was die Vokale sind, dann denkt an den neuen Song von Oliver Heldens, Kreider und The Punks. Der heißt nämlich A-E-I-O-U, also A-E-I-O-U. Leute, wir üben das jetzt hier einfach mal zusammen mit dem Song. Hier ist er für euch.

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9: 16.28 Uhr.
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9: Leute, ich bin ehrlich, ich würde mich gerade am liebsten in den Kühlschrank setzen. Ja, brutal warm heute in der Energy-Region. Bis zu 36 Grad sind drin und dazu jede Menge Sonne. Nur im Süden entstehen ein paar Wolken und es könnte noch gewittern. Ansonsten aber alles sommerlich entspannt. In Gelmersbach gerade 33 Grad gemessen, in Urbach sind es 32 Grad. Und damit ein kurzer Blick zu euch auf die Straßen. Vorsicht auf der B10 Ulm Richtung Stuttgart zwischen Esslingen, Oberesslingen und Esslingen Zentrum. Da gibt es jetzt gerade eine Unfallaufnahme und der Fahrstreifen ist tatsächlich gesperrt auf der B312 in Stuttgart Richtung Metzingen zwischen Eichthal Süd und Schleitdorf. Da gibt es auch eine Unfallaufnahme, also auf jeden Fall hier vorsichtig fahren. Ich wünsche euch auf jeden Fall eine gute Fahrt. Und damit rüber zu den News mit Marco. Hello.
10: Hallo.
9: Was geht denn ab in der Energy-Region?
10: Ja, Freunde, es ist wieder soweit. August ist Sternschnuppenzeit. Ich habe am Wochenende schon 5 oder 6 Stück gesehen. I love it. Und die nächsten Nächte können bei uns in Baden-Württemberg auch wieder richtig, richtig gut werden. Die bekannten Perseiden sind unterwegs und laut Wetterexperten sind die Bedingungen in der Energy-Region dieses Jahr ideal. Also haltet da am besten ein bisschen Ausschau.
9: Wie cool, ich lieb's doch. Ja, kleiner Tipp, am besten einen Platz suchen, weit weg von so Straßenlaternen und so an einem Stadtlicht, dann geht's am besten.
10: Ja, ja, ganz genau, da kennt sich jemand aus. Und wir schauen noch nach Freiburg-Weingarten. Da wurden in einem Sandkasten 4 hilflose Kaninchenbabys entdeckt. Ganz ohne Mama und mitten in der prallen Sonne. Aber die Polizei rückte an und holte die gerade mal 1 bis 2 Wochen alten Tiere vorsichtig aus dem Sand. Inzwischen sind sie bei einer Tierstiftung untergebracht und werden aufgepäppelt. Also allen geht's gut.
9: Na, besser ist.
10: Ja, süße Geschichte. Und wir kommen noch zu einem unserer Favorite Energy Stars, Ray. Und vielleicht gibt's bald eine Antwort auf ihre Frage, where is my husband? Hast du einen Tipp, Anna?
9: Ich sag ganz ehrlich, Ray wird niemand gerecht. Die Frau ist einfach eine Macherin.
10: Okay, kann man so aussehen. Aber ich glaube, du wärst es auch nicht drauf gekommen. Die wurde jetzt im Freizeitpark Six Flags in Los Angeles mit niemand geringeren als Hollywood-Star Michael B. Jordan gesehen. Yes, yes, yes. Die beiden sind ein bisschen gemeinsam Achterbahn gefahren, hatten eine gute Zeit und jetzt brodelt natürlich die Gerüchteküche. Die beiden haben sich aber noch nicht dazu geäußert.
9: Okay.
10: Ich find, wenn einer rankommt, Michael B. Jordan schon stabil.
9: Ray, ich checke ein bisschen.
10: Kann man schon mal machen.
9: Ja, und wer weiß, ich meine, vielleicht wird es hier ja die nächste große Hochzeit, wie bei Taylor Swift.
10: Kann sein.

0: Mallorca haben wir zu Hause. Kann man im Prinzip so sagen, Mallorca können wir uns gerade nämlich sparen. Denn auf der Insel ist es gerade so heiß, dass im Wasser teilweise bis zu 33 Grad gemessen wurden. Leute, 33, das ist kein Mittel mehr. Das ist eine Badewanne mit Wellengang. Ich würde sagen, wir machen uns deshalb einfach eine Fiesta hier bei uns in der Energy-Region. Ganz genau, Ballermann? Nee, more like Böblingen. Haben wir hier am Wochenende auch erlebt bei Mallorca Total. Und mehr als 6000 Menschen auf dem Flugfeld haben das gefeiert. Mit Mia Julia, Icke Hüftgold, Lorenz Büffel und Alm Klausi. Bei rund 30 Grad übrigens, also quasi Arenal, nur an der Schönbuchlichtung. Wer braucht aber auch das Mittelmeer, Leute? Wir haben den Bodensee. Okay, da ist zwar gerade Niedrigwasser, aber dafür hat das Wasser auch keine 33 Grad. Wer will denn bitte beim Reinspringen direkt gekocht wieder rauskommen? Und für alle Kulinarik-Fans unter euch gibt's natürlich schwäbische Tapas. Statt mediterranen Leckereien gibt's bei uns urige schwäbische Hausmannskost. Natürlich mit einer ordentlichen Portion Maultaschen und Kässpätzle. Sangria aus dem Eimer? Nee, Leute, das brauchen wir auch nicht. Wir spülen mit Schorle aus dem Viertel nach. Ja, warum fliegen 2 Stunden auf die Insel, wenn man Ballermann offenbar direkt vor der Tür haben kann?
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Wenn ein Energy-Star eine engelsgleiche Stimme hat, dann ist das ganz klar Ariana Grande. Umso trauriger macht es mich, dass die gute Frau angekündigt hat, dass diese Tour, auf der sie gerade unterwegs ist, erstmal auch ihre letzte ist, weil sie nämlich ein Päuschen braucht. Und ja, liebe Ari, gönn dir alle Zeit der Welt. Erhole dich gut und ich sag's mal so, mein Gefühl sagt mir, früher oder später wirst du wiederkommen. Und bis dahin würde ich sagen, hören wir einfach die aktuellste Musik von Ariana Grande. Hier ist Hate That I Made You Love Me von ihr bei Energy Region Stuttgart. Ich bin Anna und hier gibt's immer die besten neuen Hits.

0: Ein Blick auf die Uhr. Es ist 17.01 Uhr und das heißt, es geht so langsam Richtung Feierabend mit Energy Region Stuttgart und den 10 Hits am Stück.
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0: Ich bin Anna und gleich gibt's Jack Dean mit seiner Nummer Mercy. Jetzt aber erst noch Fever Dream von Alex Warren. Viel Spaß!

Ihr hört Energy Region Stuttgart und hier gibt's immer die besten neuen Hits und Leute. Bei dem Song müsst ihr jetzt bitte ganz genau hinhören. Ich finde ja, dass Jack Dean richtig gut mit unserem Energy Star Benson Boone zusammenpassen würde. Also so auf musikalischer Ebene. Und das Ding ist ja auch, dass Jack Dean sogar schon mal Beautiful Things von Benson Boone gecovert hat. Ist vielleicht ein Zeichen. Also wer weiß, vielleicht wird das hier noch ein Match made in heaven. Aber bis dahin hören wir einfach Mercy von Jack Dean. Ich bin Anna und wünsche euch einen tollen Nachmittag.

0: So, Marco, es wird mal wieder Zeit, oder?
1: Ja, Zeit, um die Energy-Region auf den neuesten Stand im Sport zu bringen.
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1: Heute startet die Leichtathletik-EM in Birmingham und wir Deutschen sind gut aufgestellt. Chancen auf Gold haben unter anderem Zehnkampf-Weltmeister Leo Neugebauer, Weitsprung-Olympiasiegerin Malaika Mihambo oder auch Amanain Petros im Marathon.
0: Geil, ich freue mich drauf. Und ja. Im Handball haben wir schon was gewonnen, richtig?
1: Richtig, Deutschlands Jugendhandballer sind Europameister. Die U18 hat gestern in Belgrad das EM-Finale gegen Slowenien deutlich mit 36-27 gewonnen. Und mit dabei sind auch drei Talente aus unserer Region. Mhm. Kalle Gaugisch und Lenz Strobel von der JSG Balingen-Weißstetten und Finn Meissner von der SG Pforzheim-Eutingen.
0: Ja, mega stark die Energy-Region mal wieder. Herzlichen Glückwunsch.
1: Yep, und apropos erfolgreiche Energy-Region, auch der VfB Stuttgart hat sein Testspiel gegen den FC Everton mit 3-1 gewinnen können. Nach einem frühen Rückstand drehte der VfB die Partie und hat vor allem offensiv eine richtig starke Leistung gezeigt.
0: Ja, ganz genau. So muss das. Habe ich nie anders erwartet.
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1: 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Wir haben 17.28 Uhr.
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1: Bis zu 36 Grad sind heute in der Energy-Region drin. Dazu natürlich ganz viel Sonne und Blau am Himmel. Na, nur Richtung Südbaden können ein paar dickere Wolken für Regen sorgen. Aber die Abkühlung nachts, die nehmen wir auf jeden Fall mit. Gerade in Heilbronn 33 Grad gemessen. In Ispringen sind es 32 Grad. Und damit rüber zu euch auf die Straßen. Vorsicht auf der A8 Stuttgart Richtung München in Höhe Wendlingen. Da liegt ein Metallteil auf der Fahrbahn. Hier also auf jeden Fall die Augen offen halten. Und auf der B10 in Stuttgart, zwischen Stuttgart-Ost und Wangen, da haben wir 3 Kilometer Stop-and-Go gerade. Also ein bisschen was los. Ich wünsche euch auf jeden Fall eine gute Fahrt und dass ihr ganz gut durchkommt in den Feierabend. Und in der Zwischenzeit hält uns Marco natürlich auf dem Laufenden. Du weißt, was gerade Sache ist.
2: Ich weiß gerade, was Sache ist, ganz genau. Und zwar fast 4000 Menschen haben in Tripsdrill in den vergangenen Tagen Blut gespendet. Damit war auch die 26. Blutspendeaktion im Erlebnispark wieder ein voller Erfolg. Insgesamt haben seit dem Start der Aktion in 2001 mehr als 81.000 Menschen Blut gespendet und damit einfach auch einen wichtigen Beitrag geleistet.
1: Ja, mega, absolut. Und als Dankeschön gab es für alle Spender einen kostenlosen Tagespass für Tripsdrill. Finde ich, das ist ein guter Deal.
2: Finde ich auch. Außerdem, die Waldbrandgefahr ist in Teilen von Baden-Württemberg weiterhin extrem hoch. Und bei Boxberg im Main-Tauber-Kreis wäre es am Wochenende fast richtig böse ausgegangen. Ein Holzstapel beim Fluggelände fing Feuer, es wurde aber sofort reagiert, die Feuerwehr rückte aus und sogar Landwirte brachten Wasser in Güllefässern zum Löschen. Also es war schon heikel. Damit konnte gerade noch verhindert werden, dass die Flammen auf den Wald übersprangen.
1: Puh, okay, nochmal Glück gehabt. Aber gilt natürlich für alle, ne? Aufpassen mit allem, was brennt, kann offensichtlich schnell gehen.
2: Ja, ist auch so. Im Main-Tauber-Kreis und rund um Öhringen gilt deswegen aktuell die höchste Waldbrandstufe von 5. Und Cristiano Ronaldo sollte ja eigentlich am Wochenende heiraten. Hast du das mitbekommen?
1: Ja, du hast es mir tatsächlich heute Morgen direkt mal erzählt. Aber Was ging da jetzt?
2: Ja, es war tatsächlich halt nicht so. Also die Gerüchte waren definitiv fake. Ursprünglich hieß es in den Medien, Georgina und er heiraten auf Madeira. Natürlich versammelten sich am Samstag mehr als 2000 Fans aus aller Welt vor der Kathedrale, um ihren Star zu sehen. Blöd nur, dass da halt einfach ein ganz anderes Brautpaar geheiratet hat. Anstelle von CR7 wurden dann eben Fabio und Fatima von Blitzlichtgewitter und tausenden jubelnden Fans empfangen.
1: Geil. Ja, auch eine Geschichte, die man so auf jeden Fall nicht vergessen wird, glaube ich, ne? So eine nette Hochzeit. Als Überraschung.
2: Ja, das ist jetzt überall verewigt und da kannst du in 30 Jahren drauf zurückblicken und kannst sagen, hey, bei mir waren 5000 Leute auf der Party wegen CR7.
1: Du, warum nicht?
2: Ich find's cool, ich würd's nehmen.
1: Ja, dann planen wir das mal für deine Hochzeit.
2: Können wir machen, ich lade CR7 mal ein.

0: Wenn dieser Song ertönt, dann wissen alle, was abgeht. Ach ja, es wird geheiratet. Ich war dieses Wochenende auf einer Hochzeit. Cordula aus unseren News am Morgen hat endlich die Liebe ihres Lebens gefunden und die auch geheiratet. Und zufälligerweise saß ausgerechnet der DJ bei mir am Tisch. Natürlich musste ich ihn fragen, welche Songs müssen eigentlich auf einer guten Hochzeitsparty laufen? Denn musikalisch müssen da ja wirklich viele Generationen zusammengebracht werden. Das Brautpaar will dann die aktuellen Hits, die Eltern die Klassiker und irgendein Onkel will dann irgendwann mal um Mitternacht Marmor, Stein und Eisenbricht hören. Ja, und ich habe mir jetzt gedacht, fragen wir doch mal die wahren Partykanonen der Energy-Region, nämlich euch. Ja, ja, und das waren die Antworten der Ludwigsburger Innenstadt.
1: Gangnam Style, weil der einfach geil ist, immer noch voll gut.
2: Also ich glaube, dass auf einer Hochzeit Backstreet Boys oder die Spice Girls besonders gut abgehen, weil das ist so eine generationenübergreifende Musik, das feiert doch jeder.
3: Niki Lauda, kann man gut mitsingen, mitschreien.
4: Also wir mögen ganz arg Die Die seit der Weltmeisterschaft. Und den tanzen wir eigentlich noch so alle zwei Tage. Und den finde ich eigentlich für jede Party auch geeignet.
5: Griechischer Wein oder irgendwas. Oder Jürgens und so, das sind die Klassiker.
2: Zum Rausschmeißen, dann kommt immer Robbie Williams, Angels. Und alle wissen, Licht geht an, jetzt ist es vorbei.
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Das ist er. Das ist der Track, der Energy Star Taylor Swift endgültig unsterblich gemacht hat. Mit Blank Space hat sie sich damals selbst von Platz 1 der US-Charts verdrängt. Als erste Frau überhaupt in der Geschichte übrigens. Kann man auf jeden Fall schon auch mal würdigen. Und ich würde sagen, bei Energy Region Stuttgart machen wir das doch gerne. Ich bin Anna und das ist Taylor Swift mit Blank Space. Ist ein guter Song. Kann man sich immer wieder geben.

0: Genau 18 Uhr haben wir es und die 10 Hits am Stück gibt's jetzt weiter für euch. Mit mir, Anna. Hey!
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0: In einer knappen Viertelstunde gibt's Hit the Wall von Gracie Abrams. Jetzt aber ein geiler Start in die Stunde mit Need Your Love von One Republic. Have fun!

Anna von Energy Region Stuttgart hier und ich bin ja Ende des letzten Jahres das erste Mal in eine größere Stadt gezogen, also nach Stuttgart. Ja, ja, lieb's doch. Und ich sag's mal so, ich lieb's ja total, aber checke bisschen, wenn Leute sich erst so ein bisschen überfordert fühlen von Großstädten und vielleicht auch so ein bisschen verloren sind, ne? Genau dieses Gefühl beschreibt auch Gracie Abrams in ihrem Song Hit the Wall und ich würde sagen, den gönnen wir uns jetzt hier bei Energy Region Stuttgart zusammen. Hier gibt's immer die besten neuen Hits. Ich wünsche euch ganz viel Spaß damit.

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1: 18.27 Uhr haben wir es.
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1: Heute gibt es in der Energy-Region jede Menge Sonne und Temperaturen von heißen 36 Grad in der Spitze. Auch jetzt noch, so gegen Abend. Im Süden könnte es vereinzelt regnen, aber ansonsten bleibt es trocken und nachts wieder etwas kühler. Gerade in Meichingen 30 Grad gemessen, in Hofen schon 29 Grad. Und damit schauen wir noch zu euch auf die Straßen. Vorsicht auf der A81 Stuttgart Richtung Heilbronn zwischen Stuttgart-Feuerbach und Stuttgart-Zuffenhausen. Da steht ein kaputtes Auto auf dem Stand. Streifen. Und auf der A8 Karlsruhe Richtung Stuttgart zwischen Pforzheim-West und Pforzheim-Nord. Da gibt es eine ungesicherte Unfallstelle auf dem Standstreifen. Hier also auf jeden Fall mal die Augen offen halten. Und dann gibt es noch ein News-Update von Marco. Hey.
11: Abends.
1: Ja, was gibt's denn Neues in der Energy-Region?
11: Die Dürre ist für viele Bauern in Baden-Württemberg inzwischen so heftig, dass das Land für Biobetriebe den Katastrophenfall ausgerufen hat. Ja, das klingt erstmal dramatisch, soll den Landwirten aber vor allem helfen. Weil Biofutter knapp wird, dürfen sie nach einem Antrag jetzt ausnahmsweise auch konventionelles Futter verwenden. Außerdem will das Ministerium unter anderem zusätzliche Flächen für Futterproduktion freigeben und finanziell mithelfen, wo es geht.
1: Krass, was die Hitze mittlerweile alles für Probleme auslöst, ne?
11: Ja, wenn du es schon ansprichst, auch die Winzer in Baden-Württemberg hoffen auf Regen, denn für den Wein der Region geht es in den nächsten Wochen in die entscheidende Phase. Je nach Wetter könnte noch ein Top-Jahrgang dabei rausspringen oder natürlich eben auch ein Flop. Aber es gibt einen Vorteil. Durch die Trockenheit sind die Reben von Pilzkrankheiten verschont geblieben und das ist schon mal ein Zeichen für besonders aromatische Trauben.
1: Na, immerhin. Klingt ja schon mal ganz vielversprechend.
11: Yes. Und passend zum Thema Hitze gibt es jetzt ein Ranking der schönsten Eisdielen Europas. Laut dem Designmagazin Architectural Digest ist Deutschland ganz vorne mit dabei. Auf Platz 1 landet zwar die spanische Eisdiele Regma. Direkt dahinter kommt mit Early Bird Gelato in Berlin aber schon die erste deutsche Filiale. Und Platz 3 geht ebenfalls nach Deutschland an Antipodean Gelato in Frankfurt.
1: Boah, apropos, jetzt hätte ich schon Bock auf so ein Eis, Marco.
11: Ja, ich eigentlich auch. Ich könnte ja mal kurz auf die Tour gehen. Ich bringe ein bisschen was mit und dann machen wir was währenddessen.
1: Ja, wir gönnen uns wie immer die besten neuen Hits.
11: Du sagst es, dann rein.
1: Ja, mega.
11: Nach.

0: Okay, Rihanna-Fans, mein Herz blüht auf und eures auch gleich. Seit 10 Jahren warten wir auf ein neues Album von Queen Riri herself. Und jetzt kommt wahrscheinlich das wichtigste Update dazu, ausgerechnet von ihrem eigenen Freund. A$AP Rocky war zu Gast in der Jason Lee Show und wurde gefragt, ob vielleicht das Familienleben und die gemeinsamen Kinder der Grund sind, dass Rihanna musikalisch gerade eher kürzer tritt. Und Rocky sagt einfach ganz locker:
1: Yo, she in the studio right now. Yeah, I said it. Sorry, babe. Oh, God. Bro, she worked. She cooking, bro. Damn, I'm gonna get in trouble for this.
0: Oh, oh, er hat es geleakt. Er sagt, sie ist wohl genau in dem Moment im Studio am Arbeiten. Danach ist ihm aber auch scheinbar selbst aufgefallen, ja, dass die Info vielleicht gar nicht so für die Öffentlichkeit bestimmt war. Denn er meint noch scherzhaft dahinter, dass er dafür wahrscheinlich ordentlich Ärger von Rihanna bekommen wird. Für uns Fans ist der Versprecher aber genau das, worauf wir seit dem letzten Album, also Anti, gewartet haben. Ihr könnt euch safe noch an diesen Banger erinnern. Oh yeah. Mhm, dieses Mal soll es aber anders werden. Rihanna selbst hat ja letztens selbst mal angedeutet, wenn das neue Album kommt, dann wird das ganz anders werden, als viele erwarten. Also so ein bisschen eher der Sound, der gerade zu ihrer Kunst passt. Wir bleiben auf jeden Fall gespannt und falls A$AP Rocky dem nächsten paar Tage auf der Couch schlafen muss, wir wissen warum.
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Ich lüfte jetzt einfach mal ein kleines Geheimnis von Energy Star Bruno Mars. Der war nämlich früher als Kind ein bisschen verknallt in seine Lehrerin. Ja, mein Gott, so als Kind, da hat man auch echt die wildesten Crushes. Aber ja, er war halt auch schon immer ein kleines verliebtes Mäuschen. Immerhin schreibt er tolle romantische Texte. Einer davon ist On My Soul. Bei Energy Region Stuttgart gibt's immer die besten neuen Hits. Deshalb auch diesen Song jetzt.

0: 19 Uhr und so langsam neigt sich der Tag dem Ende zu. Aber wir machen keinen Halt hier bei Energy Region Stuttgart.
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eine kleine Zeitreise gefällig? Die gibt es jetzt hier bei Energy Region Stuttgart mit immer den besten neuen Hits. Und Flipside klingt nach 2000er Dance, ist aber komplett für 2026 gemacht. Zu You Not Us kommt Daddy DJ und plötzlich fühlt sich der Sommer richtig nostalgisch an. Hier ist Flipside für euch. Ich bin Anna. Schön, dass ihr am Start seid.

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2: Die News aus der Energy-Region hat mein Kollege Marco am Start. Hello.
7: Guten Abend.
2: Was gibt's denn Neues?
7: Wegen des extremen Niedrigwassers dürfen in Baden-Württemberg bald sonntags wieder mehr LKWs auf die Straße. Das Land will das Sonn- und Feiertagsfahrverbot ab dem kommenden Wochenende bis Ende September aussetzen.
2: Ja, super, klasse. Dann sind ja sonntags noch mehr, also ist da mehr los auf den Straßen, ja, oder was?
7: Ja, kann man eigentlich genauso sagen. Auf dem Rhein und auch auf anderen Wasserstraßen können Schiffe gerade weniger Ladung transportieren. Ein Teil der Waren wird deswegen jetzt auf LKWs verlagert, damit es eben nicht zu Lieferengpässen kommt. Die genauen Regeln, wie das jetzt ablaufen soll, das wird gerade noch ausgearbeitet.
2: Alles klar, du gibst uns auf jeden Fall ein Update, wenn es soweit ist.
7: Ja.
2: Und in Stuttgart können wir uns bald auf Kunst freuen.
7: Yes, am 11. September kommt die neue Ausstellung von Banksy in den Kronprinzbau in der Stuttgarter Innenstadt.
2: Der Typ mit dem berühmten Gemälde, mit dem Mädchen, was da so ein Herzballon in der Hand hat,
7: ja,
2: ne?
7: Genau.
2: Kennt man.
7: Ja, auf rund 1500 Quadratmetern gibt es mehr als 150 Motive des Streetart-Künstlers zu sehen. Tickets gibt es jetzt schon im Vorverkauf und geöffnet ist dann immer dienstags bis sonntags von 11 bis 19 Uhr.
2: Mhm.
7: Und Deutschland und der Rest von Westeuropa haben den heißesten Juni und Juli seit Beginn der Aufzeichnungen erlebt. Das hat jetzt der EU-Klimawandeldienst Copernicus bekannt gegeben. Im Durchschnitt wurden einfach mal 21,6 Grad gemessen. Die grüne Regierung fordert jetzt schleunigst einen neuen Hitzeschutzplan, damit man in Zukunft besser reagieren kann.
2: Na dann, ist ja gut, dass man dagegen vorgeht. Finde ich super. Gute Leistung.
7: Und ich hole mir, glaube ich, eine Klimaanlage ins Haus, weil so ein Sommer stehe ich, glaube ich, in der Nacht nicht mehr durch.
2: Ja, das ist ein guter Punkt. Und in der Zwischenzeit, während du hier shoppen gehst, Klimaanlage kaufen gehst, hören wir wie immer die besten neuen Hits jetzt hier für euch.

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2: Ein Mann mit krassen Autos, umgeben von wunderschönen Frauen, und dann rettet er auch noch die Welt. Ja, Leute, das kann eigentlich nur einer sein.
3: The name is Bond. James Bond.
2: Ja, ja, diesen Macker kennen wir, schon klar, aber wer spielt ihn denn jetzt? Seit Daniel Craig 2021 in Keine Zeit zu sterben seinen letzten Martini bestellt hat und nochmal kurz die Welt gerettet hat, wird über seinen Nachfolger, der Kultfilmreihe James Bond, spekuliert und diskutiert, was das Zeug hält. Namen gibt's da ja genug. Unter anderem werden Energy-Star Dua Lipas Ehemann, Calum Turner, und Euphoria-Sternchen Jacob Elordi gehandelt. Offiziell bestätigt wurde aber bisher noch niemand. Jetzt wissen wir aber zumindest mal, wann wir es erfahren könnten. Die neue Bond-Produzentin Amy Pascal sagt, Ende diesen Jahres sei ein ganz guter, realistischer Zeitpunkt für die Verkündigung. Man gehe anscheinend beim Casting sehr methodisch vor. Gut, macht auch Sinn. Ich meine, Daniel Craigs Fußstapfen sind schon ziemlich groß. Der neue 007 soll aber genau deshalb nicht einfach Craig 2.0 werden, sondern auch etwas anderes, bisschen aufregenderes und auch was Frisches Neues reinbringen. Regie führt übrigens Dune-Regisseur Denis Villeneuve. Bis der neue Bond dann aber tatsächlich über die Kinoleinwand gejagt wird, dauert's wahrscheinlich noch, ja, so bis Frühjahr 2028, sagt zumindest das Produktionsteam. Heißt also, die Lizenz zum Töten bekommt ein Schauspieler vielleicht sogar schon Ende des Jahres. Und wir Kinofans, wir bleiben gespannt.
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1: Um 20 Uhr an diesem Montag, gleich mit einer unglaublichen Geschichte aus Großbritannien, wo die Grabstätte von Dobby dem Hauselfen aus dem Harry Potter-Universum, ihr wisst schon, da in dieser Bucht, ein 500 Millionen Euro Stromkabelprojekt jetzt verhindert hat. Die ganze krasse Geschichte, die gibt's gleich, vorhin noch Dracula mit immer den besten neuen Hits.

0: Also jetzt gar nicht mal so ein krasser Hot-Take an diesem Montagabend hier bei Energy, aber jeder Potterhead weiß, welche Szene das hier ist.
1: Dobby ist überglücklich, dass sein Freund bei ihm ist.
0: Vermutlich mit die traurigste Szene, ne? Dobby rettet erst Harry Potter und seine Freunde aus dem Haus Malfoys und stirbt dann leider am Strand. Und das Krasse ist, diese Szene, dieser Drehort, den gibt's natürlich auch in echt. Das ist am Strand von Wales. Und genau dort sollte jetzt eigentlich eine Trasse für ein riesen Energieprojekt gelegt werden. Potterheads seit jeher sind aber diesen Ort gepilgert und haben für Dobby, der einen großen Heldentod gestorben ist, irgendwelche Opferbeigaben an diesem Strand hingelegt. Und als Potterheads mitbekommen haben, dass diese Trasse da geplant werden soll, sind die Sturm gelaufen. Und wir reden hier von einem 500 Millionen Euro Stromkabel, das verlegt werden sollte. Und die Manager von diesem Projekt, die waren völlig überfordert, weil sie haben andauernd irgendwelche E-Mails bekommen, Harry Potter Briefe oder Anrufe, die alle meinten, ihr dürft dieses Stromkabel nicht dort verlegen, wo Dobby gestorben ist. Da meinten die, welcher Dobby eigentlich, bis ihnen dann klar geworden ist, oh, das ist anscheinend so ein Harry Potter Ding. Und jetzt tatsächlich, wegen all dieser Anrufe, wegen all dieses Trubels, wird dieses 500 Millionen Euro Stromkabel jetzt woanders hingelegt. Was lernen wir daraus? Harry Potter hat eine magische Macht, immer noch. Und die wird vermutlich jetzt auch nicht kleiner, wenn die neue Harry Potter HBO-Serie dann an Weihnachten ausgestrahlt wird. Krasse Geschichte aus Wales/Großbritannien. Harry Potter-Fans haben es immer noch drauf. Beziehungsweise auch nicht. Ich finde das irgendwie auch, also kann es auch ein bisschen übertreiben, ne? Naja.

Peggy Goo hören wir jetzt hier bei Energy. Unglaubliche Produzentin slash DJ aus Südkorea, ist mal über ein Schülerprojekt nach Berlin gekommen, hat sich so derartig in die Stadt verliebt, dass sie 2013 ganz hingezogen ist, hat auch schon öfter im Berghain aufgelegt, eine richtig große Größe hier in der Hauptstadt und auch international sehr erfolgreich, jetzt auch mit Woman und immer den besten neuen

0: Immer die besten neuen Hits hört euch hier bei Energy, gleich mit Tyler für euch. Außerdem Milo und Olivia Rodrigo macht den Anfang. Drop Dead, alles gleich hier bei Energy.
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0: Nachis an bei euch an diesem Feierabend. Ich bin Julian und es gibt eigentlich kaum ein Genre, das so groß und so schnell seine eigene Dynamik wechselt wie das hier.
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0: Ich rede von Deutschrap. So, ich bin mit Deutschrap sozialisiert worden, ich sag mal Anfang der 2010er. Für mich war Casper, Materia, Prinz P, ganz krass, dieser Studentenrap. Dann habe ich 4-5 Jahre das nur gepumpt, war irgendwann dann raus und mittlerweile erkenne ich Deutschrap eigentlich kaum mehr, ne? Weil das so schnelllebig ist. Immer kommen neue, krasse Künstler raus. Immer verändert sich auch der Sound, sodass wir gesagt haben, komm, wir brauchen unbedingt einen Stream of the Week Deutschrap und der klingt so.
2: Das spricht

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mal die besten neuen Hits hier bei Energy an diesem Montagabend. Ich bin Julian, schön, dass ihr mit dabei seid. Gleich hören wir Delta Goodrem, außerdem Harrison und Glockenbach macht den Anfang. Home, alles gleich hier bei Energy.

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Delta Goodrem war mir, das muss ich zugeben, bis in den Mai hinein nicht wirklich ein Begriff, weil Australierin, ne? Down Under, weit weg. Aber die Australierinnen in Australien haben so ein Faible für den ESC in den letzten Jahren entwickelt, machen da jetzt mit und haben eben in diesem Jahr nach Österreich Delta Goodrem geschickt. Die hat da richtig Eindruck hinterlassen und ist seitdem jetzt auch in Europa ein großer Star. Hologram, haben wir von ihr immer die besten neuen Hits.

0: Julia.
1: Um 21 Uhr an diesem Montag freue mich sehr, dass ihr mit dabei seid. Hoffe, es geht euch gut. Gleich hören wir Ray, Where is my husband? Für mich so die Künstlerin der letzten 6 Monate. Vorher wird's noch Teddy Swims mit Mr. Know It All und immer den besten neuen Hits.

0: Montagabend ist es, der Anfang der Arbeitswoche, er ist gemacht und als Betthupferl, wie wir in Bayern sagen, gibt es jetzt auch noch ein bisschen Wissen auf die Ohren.
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2: Was ist das?
0: Ein Betthupferl?
2: Ja.
0: Ist in Hotels, wenn du ins Bett gehst, so ein kleiner Schokoladentaler. Ach, oder lustig. Sowas, was man aufs Kopfkissen legt.
2: Ich dachte, ja. So eine promiskuitive Person.
0: Also eine? Weißt
2: du, so eine promiskuitive Person, also eine, die so von Bett zu Bett hüpft quasi.
0: Nein.
2: Sexuell.
0: Nein. Das nicht, Vivian. Also, ihr merkt schon, Vivian ist mit mir da sein. Ne? Du hast eine Aussage für uns dabei, Vivi. Und ich muss rätseln, ist das wahr oder ist das falsch? Was ist nochmal der Fachbegriff für eine Bettmatratze?
2: Ne, promiskuitiv?
0: Ja.
2: Heißt doch so ein bisschen...
0: Okay.
2: Naja, ja. Ist einfach nett ausgedrückt für eine...
0: Schlampe.
2: Hure. Okay, wir fangen am besten mal an.
0: Ja.
2: Pilates ist in Indien erfunden worden. Fakt oder Fake?
0: Das ist natürlich völlig falsch. Von einem deutschen Herr Pilates ist es erfunden worden. Doch, das ist richtig.
2: Ja, also es ist tatsächlich ein
3: Fake.
2: Aber ich finde das so unfassbar lustig. Das ist, als wenn du mir erzählen würdest, die Treppe wurde von einem Herr Treppe erfunden oder so.
0: Das Sandwich wurde auch von einem Graf Sandwich erfunden in Großbritannien. No joke.
2: Das ist saulustig. Ich liebe das immer. Oder Edding, auch ein Mr. Edding.
0: Oder Haribo, Hans-Riegel Bonn.
2: Oh Gott, wir sind so schlau.
0: Ja.
2: Deswegen gibt es auch morgen wieder eine neue Runde Fakt oder Fake.
0: Das war eine richtig komische Ausgabe. Aber danke, Vivi.

0: Snap.
1: Alex Warren haben wir jetzt hier bei Energy. Ein Künstler, dem man, finde ich, all den Erfolg der letzten zwei Jahre von Herzen gönnt. Hatte so einen schwierigen Start ins Leben. Vater früh verstorben, Mutter drogenabhängig deshalb geworden, weil es mit all dem nicht klar kam. Hat ihn rausgeworfen. Er war obdachlos, Alex Warren. Und aus all dem hat er Kunst entstehen lassen. Passenger, immer die besten neuen Hits.

0: Immer die besten neuen Hits hört ihr hier bei Energy. Gleich mit Gentleman, außerdem Bruno Mars und die großartige Olivia Dean macht den Anfang. So easy to fall in love, alles gleich hier bei Energy.
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Montagabend hier bei Energy, ich bin Julian, schön, dass ihr mit dabei seid. Jetzt mit einer Combo, die hätte ich jetzt so auch nicht groß erwartet, nämlich Michael Patrick Kelly und Gentleman. Und weil Michael Patrick Kelly im Energy-Universum durchaus bekannt ist, wollte ich euch mal Gentleman vorstellen. Ein wirklich interessanter Künstler, heißt ursprünglich Tillmann Otto, geboren 74 in Osnabrück und hat ein eigenes Genre für sich erfunden. Und zwar ist es so deutscher Reggae. War als Kind mal mit seinen Eltern auf Jamaika und ist sofort in diese Reggae-Kultur eingetaucht, die ihn gar nicht mehr losgelassen hat. Und ist auch einer der ganz wenigen, der international, auch in Jamaika, für seine Art des Reggaes total beliebt ist und geachtet wird. Er hat schon mit ganz vielen erfolgreichen Künstlern zusammengearbeitet. Shaggy zum Beispiel, Anthony B., aber auch Sean Paul, also wirklich große, große Künstler. Und er macht da einfach sein Ding weiter. Ich weiß, in Deutschland wurde es jetzt nicht immer so ernst genommen und seriös genommen, aber er hat eine unglaublich große Fangemeinde, die ihn einfach wahnsinnig schätzen und wie gesagt auch international unglaublich erfolgreich. Und ich finde, wenn man so eine eigene Kunst entstehen lässt und auch von den OGs so geachtet wird dafür, dann ist das immer ein ganz großes Zeichen, dass jemand viel richtig macht. Jetzt hat er gesagt, komm, lieber Michael Patrick Kelly, lass mal gemeinsam Musik machen. Und das ist dann das Endergebnis geworden. Gentleman, Michael Patrick Kelly, immer die besten neuen Hits.

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Energy ist an bei euch an diesem Montagabend, an dem wir gleich zum allerersten Mal den ganz neuen Song von Paula Stella hören. Außerdem One Republic und Tiffany Harris macht den Anfang.

Paula Stella hören wir jetzt hier bei Energy an diesem Montagabend und zwar zum allerersten Mal mit ihrem ganz neuen Song Girl My Age. Paula Stella, Berlinerin, fährt zweigleisig, ist Schauspielerin, aber eben auch seit letztem Jahr erfolgreich. Zumindest macht sie den Anfang in ihrer Musikkarriere, jetzt mit ihrem zweiten großen Song. Hören wir jetzt immer die besten neuen Hits, Girl My Age, Paula Stella.

Um 22 Uhr an diesem Montag, an dem wir gleich den offiziellen Sommerhit 2026 hören werden, der nett ist, gut ist, einen guten Vibe hat, aber ich finde, früher waren Sommersongs, die offiziellen, immer mit deutlich mehr Emotion aufgeladen. Woran das liegen könnte und wie die damals so geklungen haben, das machen wir alles gleich. Vor jetzt Alex Warren mit immer den besten neuen Hits.

Energy ist an bei euch an diesem Montagabend jetzt mit dem offiziellen Sommerhit 2026 und das ist Die Die von Shakira und Burna Boy. War ja auch schon der offizielle Song der Fußball-Männer-WM. Ist jetzt nicht so gut gelaufen. Vielleicht ist es auch deshalb so, dass ich jetzt mit diesem Song nicht grenzenlose Freude assoziiere. Also ich verstehe total, dass man den feiert, so, er hat einen guten Vibe. Aber generell war das früher, finde ich so, wenn da als ein Song als Sommerhit gelabelt war, dann hat man es auch richtig gefühlt. Und ich finde, das ist auch in der Retrospektive irgendwie toll, weil immer wenn ich Songs höre, zum Beispiel offizielle Sommersongs, dann weiß ich halt, wo ich da war. Also zum Beispiel dieser Song hier. So wake me up when it's all over. War der offizielle Sommersong 2013. Also Rest in Peace Avicii, ey. Fantastischer Song. 2013, Wake Me Up, der Song kam, der kommt jetzt immer noch und ich habe sofort Assoziationen, wo ich da war, wie ich mich gefühlt habe, warum Selina mit mir damals Schluss gemacht hat, wie bittersweet es war, wie wir im Freibad waren, das war mein Abi-Jahr. Ich habe so krasse Assoziationen und weiß eben, dass das damals der Sommerhit 2013 war. Geht noch weiter zurück in der Vergangenheit, zum Beispiel das war der Sommersong 1991. Was für ein Banger. So Bacardi-Feeling von Kate Yanai. 1991, da war ich jetzt noch lange nicht auf der Welt, aber trotzdem finde ich halt auch der Song einen krassen Vibe. Vielleicht muss das aber auch erst entstehen. So vielleicht sind wir in 10 Jahren so weit, dass wir jetzt Die Die hören und sagen, ja Mann, das war irgendwie ein krasser Sommer damals. Ne? Viel Dürre, wenig Regen. So, Deutschland ist richtig scheiße gewesen bei der WM, aber der Song war gut. Haben wir jetzt Shakira, Burna Boy, Die Die, immer die besten neuen Hits.

Oliver Heldens hören wir jetzt hier bei Energy, der übrigens noch für ein richtiges Highlight am Ende des Sommers sorgen wird. 28. August spielt er bei der großen Energy live in Berlin, Festsaal Kreuzberg. Könnt ihr mit dabei sein, checkt jetzt einfach mal energy.de aus und hört dann auch diesen Song hier. Immer die besten neuen Hits.

0: Immer die besten neuen Hits hier bei Energy. Gleich Chris Randy für euch, außerdem Holly Humberstone und Tamper City macht mit Self-Aware den Anfang.
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Es gibt Menschen, die schauen ihr ganzes Leben gleich aus, so wie ich. Seit je dieselbe Frisur. Es gibt aber auch andere Menschen, die komplett immer frontal ihren Look ändern. Energy ist an bei euch an diesem Montagabend. Billie Eilish gehört ja dazu. Ne? Aktuell sieht man sie mit braunen Haaren, Perlenohrringen und so 50er-Jahre-Outfit. Da ist sie gerade in einer Rolle. So, die Sängerin tauscht Baggy-Style und grüne Haare gegen Retro-Looks für ihre erste Kino-Hauptrolle. Das sind nämlich Setbilder, die da aufgetaucht sind und einen kompletten Hype gerade auslösen. Sie dreht nämlich den Film The Bell Char. Ist eine Neuverfilmung von dem Buch Die Glasglocke. Es geht um eine junge Frau, die mitten in verschiedenen Krisen ihren Platz im Leben sucht, so in den 50er Jahren. Und schon 2023 hat Billie Eilish mal in der Serie Swarm die erste Schauspielerfahrung sammeln können. Oscar sie ja auch schon, ne? 2 nämlich, aber nicht wegen einer Kino Hauptrolle, sondern wegen der offiziellen Songs. Ich glaube, einmal war das der Bond-Song und der Barbie-Song, genau. Das waren die beiden. Jetzt eben ist sie selbst Schauspielerin, kommt ja auch aus einer Schauspielfamilie. Die Mutter hat ja auch viel gespielt. Toller Haushalt, aus dem sie stammt. Und ich sage mal so, das kann ja eigentlich nur gut werden, wenn Billie Eilish dort mitwirkt. Die Dreharbeiten laufen jetzt noch bis Ende Sommer und dann schauen wir mal, wie das Endprodukt aussehen wird. Ich glaube, da kommt wieder Großes auf uns zu und so ein neuer Lebensabschnitt von Billie Eilish, der eh generell alles gelingen mag. Hören wir jetzt auch The Birds of a Feather, Billie Eilish, immer die besten neuen Hits.

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0: Immer die besten neuen Hits hier bei Energy. Gleich mit Norma Jean Martini für euch. Außerdem Taylor Swift und Alex Warren macht den Anfang. 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

Norma Jean Martini haben wir jetzt hier bei NRG mit einem Songtitel, der wohl auch das Mantra von Donald Trump sein könnte. I am the Sun. Haben wir jetzt immer die besten neuen Hits.

0: Julia.
1: Um 23 Uhr an diesem Montag. Hoff, es geht euch gut. Der Anfang der Woche war für euch ein erfolgreicher. Jetzt mit Tame Impala, Dracula und immer den besten neuen Hits.

0: jetzt gar nicht mal so ein krasser Hot-Take an diesem Montagabend hier bei Energy, aber jeder Potterhead weiß, welche Szene das hier ist.
1: Dobby ist überglücklich, dass sein Freund bei ihm ist.
0: Vermutlich mit die traurigste Szene, ne? Dobby rettet erst Harry Potter und seine Freunde aus dem Haus Malfoys und stirbt dann leider am Strand. Und das Krasse ist, diese Szene, dieser Drehort, den gibt's natürlich auch in echt. Das ist am Strand von Wales. Und genau dort sollte jetzt eigentlich eine Trasse für ein riesen Energieprojekt gelegt werden. Potterheads seit jeher sind aber diesen Ort gepilgert und haben für Dobby, der einen großen Heldentod gestorben ist, irgendwelche Opferbeigaben an diesem Strand hingelegt. Und als Potterheads mitbekommen haben, dass diese Trasse da geplant werden soll, sind die Sturm gelaufen. Und wir reden hier von einem 500 Millionen Euro Stromkabel, das verlegt werden sollte. Und die Manager von diesem Projekt, die waren völlig überfordert, weil sie haben andauernd irgendwelche E-Mails bekommen, Harry Potter Briefe oder Anrufe, die alle meinten, ihr dürft dieses Stromkabel nicht dort verlegen, wo Dobby gestorben ist. Da meinten die, welcher Dobby eigentlich, bis ihnen dann klar geworden ist, oh, das ist anscheinend so ein Harry Potter Ding. Und jetzt tatsächlich, wegen all dieser Anrufe, wegen all dieses Trubels, wird dieses 500 Millionen Euro Stromkabel jetzt woanders hingelegt. Was lernen wir daraus? Harry Potter hat eine magische Macht, immer noch. Und die wird vermutlich jetzt auch nicht kleiner, wenn die neue Harry Potter HBO-Serie dann an Weihnachten ausgestrahlt wird. Krasse Geschichte aus Wales/Großbritannien. Harry Potter-Fans haben es immer noch drauf. Beziehungsweise auch nicht. Ich finde das irgendwie auch, also kann es auch ein bisschen übertreiben, ne? Naja.
2: Die

Ariana Grande hören wir jetzt hier bei Energy, die ja durch ihr Management hat verlauten lassen letzte Woche, dass sie die Tour jetzt noch zu Ende spielt und dann eine große Auszeit machen wird. Unbegrenzte Laufzeit. Ich hoffe, es geht ihr gut. Hate That I Made You Love Me. Ariana Grande mit immer den besten neuen Hits.

0: immer die besten neuen Hits. Heute hier bei Energy gleich mit Topic für euch. Außerdem Felix Jähn und Olivia Rodrigo macht den Anfang.
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1: Energies an bei euch an diesem Feierabend. Ich bin Julian und es gibt eigentlich kaum ein Genre, das so groß und so schnell seine eigene Dynamik wechselt wie das hier.
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1: Ich rede von Deutschrap. So, ich bin mit Deutschrap sozialisiert worden, ich sag mal Anfang der 2010er. Für mich war Casper, Materia, Prinz P, ganz krass, dieser Studentenrap. Dann habe ich 4-5 Jahre das nur gepumpt, war irgendwann dann raus und mittlerweile erkenne ich Deutschrap eigentlich kaum mehr, ne? Weil das so schnelllebig ist. Immer kommen neue, krasse Künstler raus. Immer verändert sich auch der Sound, sodass wir gesagt haben, komm, wir brauchen unbedingt einen Stream of the Week Deutschrap und der klingt so.

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0: dir. Immer die besten Neuen jetzt hier bei Energy. Gleich Jack Dean für euch, außerdem Harrison und Tiffany Harris macht den Anfang. 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

spät geworden hier bei Energy an diesem Montag, so spät, dass ich raus bin für heute. Ich habe Feierabend. Schön, dass ihr mit dabei wart. Ihr hört mich, wenn ihr wollt. Morgen wieder ab 20 Uhr bin ich für euch da. Bis dahin lasst ihr Energy durchlaufen und ich verabschiede mich jetzt mit Jack Dean Mercy und sage ciao und kommt gut durch die Nacht. Bis morgen.

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